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2: Im Studio Tom Husse. Schönen guten Morgen. Elon Musk ist der erste Billionär der Welt. Möglich macht das der größte Börsengang der Geschichte. Seine Weltraumfirma SpaceX, die zurzeit nahezu jede Rakete zur Weltraumstation ISS schickt und ein Monopol aus Satelliten im All hält. Der deutsche Astronaut Matthias Maurer sagte im ZDF:
3: Das haben wir im Ukraine-Krieg gesehen. Wenn da jemand entscheidet, ich möchte, dass das eine Land keine Verbindung mehr hat, dann kann er die Verbindung abstellen und ist dadurch sogar kriegsentscheidend. Und das ist natürlich ein Risiko, besonders für Europa. Wir haben noch gar nicht eine solche Satellitenverbindung, deswegen arbeiten wir hier ganz stark dran. Insgesamt möchte man als Staat nicht abhängig sein von einem anderen Staat und noch weniger von einer Einzelperson.
2: Die EU startet am Montag offiziell die ersten Beitrittsgespräche mit der Ukraine und Moldau. Alle Mitgliedstaaten haben dem ersten Verhandlungsblock zugestimmt. Imme Kasten.
4: EU-Spitzen sprechen von einem wichtigen politischen Signal der Unterstützung. Allerdings, das Ganze ist der Start eines in der Regel jahrelangen Prozesses. Am Anfang, jetzt geht's erstmal im sogenannten ersten Cluster um grundlegende Werte und Reformen. Und um eines Tages der EU tatsächlich beitreten zu können, müssen Bewerberländer insgesamt 6 dieser Cluster mit Dutzenden von Kapiteln verhandeln.
2: Fluggäste bekommen weiter ab 3 Stunden Verspätung Entschädigung. Mehrere EU-Staaten haben ihre Pläne in den Verhandlungen mit dem Parlament aufgegeben. Sie wollten erst ab 4 Stunden zahlen. Auch niedrigere Entschädigungen sind erstmal vom Tisch. Zuvor hatte es jahrelange Verhandlungen darum gegeben. Innenminister Dobrindt warnt vor möglichen Drohnenangriffen auf den Bundestag und andere Verfassungsorgane. Laut Rheinischer Post fordert er eine dauerhafte Drohnenabwehr. Hintergrund sind mehr Sichtungen der Fluggeräte über Regierungsgebäuden. Bei der Fußball-WM in Nordamerika sind jetzt alle Gastgeberländer ins Turnier gestartet. Die USA mussten in ihrem ersten Spiel gegen Paraguay ran und haben sich deutlich mit 4:1 durchgesetzt. Zuvor ging es auch für Kanada los. Der Endstand gegen Bosnien-Herzegowina 1:1.
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5: Schönes Aufstehen, es ist Wochenende. Willkommen im Samstagmorgen. Für euch am Mikrofon Gianna Battili
6: und Martin Gerz. Gemeinsam hören wir Bouquet mit Options.

0: Kurz nach sechs. Knallwach. Dafür haben The Cooks gesorgt mit Do You Wanna hier auf 100,6 Flux FM.
1: Hast du früher den Film Chihiros Reise ins Zauberland geschaut?
0: Nee, nie.
1: So ein Animationsfilm, also der sagt ja was, der Name, ne?
0: Ja, sagt mir.
1: Ich habe den ganz früh auf DVD gehabt, bestimmt schon 8-mal in meinem Leben geschaut oder sowas. Und meine ganze Familie war so verzaubert von dieser Fantasiewelt, die da aufgemalt wurde, die aber auch manchmal ein bisschen schaurig sein kann. Dieser Film ist auch Inspiration für den Song von Paris Paloma, Miyazaki. Hi.

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0: Ende April ist ein neues Foo Fighters Album rausgekommen, das heißt Your Favorite Toy. Und darauf ist dieser Song hier zu finden, die Foo Fighters mit Window.
1: Weiter geht's mit Musik von Stella Adagio.
0: 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Guten Morgen.

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0: Lime Garden am Samstagmorgen auf 100,6 Flux FM mit Cross My Heart. Es ist 6.30 Uhr.
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2: Berlin ist international ja dafür bekannt, dass hier eine recht unkonventionelle Stadtstruktur herrscht. Nazi-Bauten und die Nachkriegsmoderne aus Ost und auch noch West prallen aufeinander. Und dazu gibt's dann noch den ganzen Punkt der Preußenzeit. Und seit dem Mauerfall hat sich das Stadtbild erneut extrem verändert.
0: Wie beeinflusst Demokratie die Stadtplanung in unserer Hauptstadt, aber auch weltweit? Dieser Frage geht Jan-Werner Müller auf den Grund. Er ist Professor an der Princeton University in den USA. Marius Legowski aus der Flux FM Redaktion hat mit ihm über sein neues Buch Straße, Platz, Palast zur Architektur demokratischer Räume gesprochen.
3: Herr Müller, Sie sind Politikwissenschaftler, kein Stadtplaner. Wie kommt man von der Beschäftigung mit Demokratietheorie und Populismusforschung zur Architektur?
4: Es gibt natürlich eine gewisse Verbindung, gerade zwischen Populismus und Städtebau und auch Inszenierung im öffentlichen Raum. Also das hat sich heute ja alles völlig geändert, aber es gab noch eine Zeit, als Putin bekanntermaßen als lupenreiner Demokrat durchgehen wollte. Der hat natürlich die Versammlungsfreiheit nicht abgeschafft, aber er hat immer dafür gesorgt, dass Leute sich nur an ganz weit entfernten und symbolisch völlig unbedeutenden Orten dann versammeln durften. Lange Rede, kurzer Sinn. Es ging darum zu sagen, dass Demokratie bestimmte Orte braucht, dass auch bestimmte Formen, sich politisch in einer Demokratie zu verhalten, wie zum Beispiel sich versammeln, demonstrieren etc., nach wie vor, trotz der Wichtigkeit des Internets, sehr, sehr wichtig sind und dass man das mal genauer untersuchen sollte.
3: In Deutschland gilt die Reichstagskuppel als ein demokratisches Symbol, so die demokratische Architektur schlechthin. Sie sehen das ein bisschen kritischer in Ihrem Buch. Was stimmt denn da für Sie nicht?
4: Also ich erlaube mir da den, ich sag's mal etwas brutal, gängigen Transparenzkitsch zu kritisieren. Das ist ja leider sehr oft das Erste, was Leuten dann einfällt, wenn sie sagen, ah, Demokratie, Architektur, das muss doch irgendwas mit Transparenz, ergo mit Glas zu tun haben. Erstens ist natürlich Transparenz insofern wichtig für Demokratie, als dass wir ja am Ende einer Legislaturperiode wissen wollen, was denn die Regierenden gemacht haben oder nicht gemacht haben, wie man was zurechnen kann. Das ist natürlich völlig legitim. Nur zwischen dieser Sichtbarkeit von dem, was Regierende getan haben und dann demokratischer Wirksamkeit, da fehlen natürlich noch ein paar Schritte, die man auch gehen muss. Und nur wenn man da irgendwas aus Glas hinstellt, sind sozusagen diese anderen Schritte noch in keiner Weise abgedeckt. Und auf eine skurrile Weise zeigt das ja wiederum auch die Kuppel. Man kann da zwar ganz ungenau irgendwas unter einem erkennen, aber wirklich auf den politischen Prozess einwirken kann man natürlich nicht. Und mit Verlaub, die meisten Leute gucken natürlich auch gar nicht nach unten, sondern sie gucken auf Berlin. Und das ist ja auch völlig in Ordnung, dass man diesen tollen touristischen Blick von da oben hat. Aber die Suggestion, da könnten die Bürgerinnen und Bürger dann aktiv werden, stimmt natürlich in dieser Form nicht. Und zweitens, weniger offensichtlich, dass Transparenz eindeutig nur zur Demokratie gehört, ist auch sehr fragwürdig. Es gibt den berühmten Ausspruch von Mussolini, der Faschismus sei ein Haus aus Glas, in das jeder reingucken könnte. Das ist insofern nicht völlig falsch, als dass sogar autokratische Regime auf ihrer Weise ja sehr transparent sind. Jeder weiß, wer in Russland das Sagen hat.
3: Was wünschen Sie sich für die Zukunft des demokratischen Bauens?
4: Also wenn ich es mal auf Deutschland beziehen darf, weniger Gesten, wo man sagt, naja, das Beste, was wir machen können, ist doch immer noch mal irgendwas Preußisches nachbauen. Zum Teil auch mit symbolischen Inhalten, die mit Verlaub fürs 21. Jahrhundert sehr bedenklich sind. Wenn Sie beispielsweise an den Spruch auf dem rekonstruierten Schloss denken, wo die ganze Welt, wo Jesus das Knie beugen soll, da finde ich, darf man noch ein bisschen drüber nachdenken, ob das wirklich das Beste ist, was man im 21. Jahrhundert so machen kann. Ob es nicht doch Wege gibt, Neueres ins Ältere zu integrieren, sich nochmal Gedanken darüber zu machen, wie man auch wirklich Plätze schafft, an denen Unvorhergesehenes passieren kann, im Gegensatz zu gerade in Berlin sehr, sehr vielen eher toten Räumen, wo dann so merkwürdige Zwischenräume entstanden sind, beispielsweise auch zwischen Kanzleramt und Hauptbahnhof. Da, denke ich, könnte man sehr, sehr viel besser machen, ansprechender machen. Berlin hat ja auch bekanntermaßen immer noch sehr, sehr viele große Freiflächen. Das könnte zum Teil auch sehr viel interessanter sein, was man damit eigentlich macht.
2: Flux FM-Redakteur Marius Legowski im Gespräch mit Politikwissenschaftler Jan-Werner Müller von der Princeton University in den USA.
0: Sein Buch Straße, Platz, Palast zur Architektur demokratischer Räume ist im Suhrkamp Verlag erschienen. Welche positiven Beispiele demokratische Stadtplanung es gibt, hört ihr im kompletten Gespräch auf fluxfm.de und in der Flux Music App.
2: Musik jetzt von Goldstone, All I Know.

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0: Bilderbuch, Push Reality am Samstagmorgen, schönes Aufstehen.
1: Von ganz neuer Musik reisen wir ein bisschen zurück ins Jahr 2004 zu Tenfold Lodestar, Sun and Rain.

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0: Ihr hört 100,6 Flux FM mit Dominik Feig und White Keys.
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2: TK Mazer haben wir seit spätestens 2023 auf dem Schirm. Da gab es die ersten Veröffentlichungen von der australischen Singer-Songwriterin, die sich gerne im Hip-Hop austobt, aber auch gerne mal was in Richtung Amapiano und Afrobeat produziert. Jetzt gibt's wieder eine neue Single. Sie heißt Pressed. Hier ist TK Mazer.

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2: Im Studio Tom Husse. Schönen guten Morgen. Europa muss in Sachen Raumfahrt nachlegen. Das zeigt nicht zuletzt der Börsengang von Elon Musks Unternehmen SpaceX, meint der deutsche Astronaut Matthias Maurer im ZDF.
3: Wir wollen dort eine strategische Autonomie, auch für Europa. Momentan fliegen europäische Astronauten alle nur per Anhalter in die Galaxis und das müssen wir ändern. Auch müssen wir effizienter werden im Transport von Satelliten ins All. Unsere europäische Ariane-Rakete ist momentan ein bisschen teurer als die SpaceX-Rakete und das macht uns natürlich den Wettbewerb sehr schwer.
2: Durch den SpaceX-Börsengang gestern ist Elon Musk zum ersten Billionär der Welt geworden. Fluggäste behalten in der EU weiter ihren Anspruch auf Entschädigung, wenn der Flieger 3 Stunden zu spät ist. Darauf haben sich EU-Parlament und Mitgliedstaaten nach jahrelangem Streit geeinigt. Mehr von André Glatzel.
4: Einige EU-Staaten wollten erst ab 4 Stunden eine Entschädigung zahlen, haben ihre Pläne in den Verhandlungen aber jetzt aufgegeben. Mit den neuen Fluggastrechten müssen Airlines Reisende künftig klarer über ihre Ansprüche informieren. Außerdem muss beim Buchungspreis auch das Handgepäck mit drin sein und Eltern dürfen nicht extra zur Kasse gebeten werden, wenn sie neben ihren Kindern sitzen wollen. Die Reform muss am Montag noch formal abgenommen werden.
2: Die Rentner in Deutschland bekommen ab nächstem Monat mehr Geld. Der Bundesrat hat jetzt grünes Licht dafür gegeben. Damit steigen ab Juli die Bezüge um 4,2%. Bei einer Standardrente mit Durchschnittsverdienst und 45 Beitragsjahren sind das fast 80 Euro mehr im Monat. Die EU startet am Montag offiziell die ersten Beitrittsgespräche mit der Ukraine und Moldau. Alle Mitgliedstaaten haben dem ersten Verhandlungsblock zugestimmt. Zunächst geht es dabei um grundlegende Werte und Reformen, die beide Länder erfüllen müssen. EU-Spitzen sprechen von einem wichtigen politischen Signal der Unterstützung. Dieser Auftakt kann sich doch sehen lassen. Die USA haben ihr erstes Spiel bei der Fußball-WM gegen Paraguay mit 4:1 gewonnen. Zuvor war Co-Gastgeber Kanada nicht über ein Unentschieden hinausgekommen. 1:1 stand es am Ende in der Partie gegen Bosnien-Herzegowina.
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5: Langsam wach werden und die Äuglein aufmachen. Auf 100,6 Flux FM zusammen mit Oasis Wonderwall. Ein bisschen Feuer, Lagerfeuermusik am frühen Morgen. Am Mikrofon Martin Gerz.
6: Und Jonna Battilli.
5: Moin.

0: of Luck auf 100,6 Flux FM von Layway. Es ist am frühen Morgen, kurz nach 7. Es ist Samstag.
1: Höchste Zeit für dich, nochmal so ein Gedankenexperiment anzustellen. Stell dir mal vor, Martin, du wärst jetzt so 8,5,
0: ja.
1: Hättest heute nichts zu tun und es ist Wochenende. Was würdest du am liebsten machen? Was wäre dein erster Gang? Was würdest du als erstes machen? Zum Kühlschrank erstmal gucken, was da so drin ist?
0: Ja.
1: Oder,
0: ja, so ein Fruchtjoghurt essen.
1: Oh, ja.
0: Ja, dann mal gucken, ob irgendwie die Freunde da sind, mit dem Fahrrad hinfahren auf den Spielplatz, vielleicht irgendwie einen Ball mitnehmen und ein bisschen rumkicken.
1: Ja, das ist schon mal eine richtig gute Idee, aber falls ihr noch ein bisschen handfesteres Programm haben wollt, dann hat sich Gesabox aus unserer Flux FM Redaktion ganz tolle Highlights für euch und eure Kids rausgesucht.
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4: Das Open Air Festival Allee der Klänge im Reinickendorfer Auguste Kiez findet zum 8. Mal statt. Noch heute spielen Bands, Ensembles und SolistInnen in den Innenhöfen, Gärten, Wiesen und Grünanlagen des Kiezes. Ihr spaziert von Konzert zu Konzert und erlebt die Musik von Swing über Afrobeat zu Pop und Rock. Das Festival Allee der Klänge im Auguste-Kiez in Reinickendorf ist kostenlos. Heute feiert die Waldschule Zehlendorf ihr 30. Jubiläum mit einem Waldfest. Es gibt einen Barfußpfad, eine Kräuterwerkstatt, einen Waldparcours. Ihr macht mit beim Baumstamm-Weitwurf, dürft schnitzen und mit Naturfarben färben. Außerdem dabei das Maskottchen der Berliner Waldschulen, Wilma Wusel, das Wildschwein. Heute von 12 bis 17 Uhr in der Waldschule Zehlendorf. Im Schloss Schönhausen seid ihr beim Kunstfest Pankow dabei. Dieses Jahr lautet das Motto Märchen und Sagen. An verschiedenen Stationen erlebt ihr zum Beispiel Konzerte, ihr beteiligt euch beim Mitmachzirkus. Auf der Klackswiese tobt ihr euch künstlerisch aus, da ist für jede Altersstufe eine Ecke zum Malen und Basteln eingerichtet. Im Workshop-Zelt gestaltet ihr zum Beispiel Zauberstäbe. 70 Stände warten auf euch beim Kunstfest Pankow im Schloss Schönhausen. Heute und morgen von 12 bis 22 Uhr.
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0: Na, das klingt doch super. Dann viel Spaß euch und euren Kids am Samstag und vielleicht ja auch morgen am Sonntag.

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0: Jenny, gemeinsam mit Tame Impala Dracula hier auf 100,6 Flux FM. Schönes Aufstehen, es ist Samstag.
1: Wir werden gemeinsam wach mit Two Door Cinema Club, I Can Talk.

0: Irgendwann will ich von denen irgendwie so musikalisch adoptiert werden. Das wäre so cool. Ich würde einfach nur hinten stehen und wippen. Ich kann da nämlich musikalisch gar nichts zu beisteuern, aber das ist ja einfach so chillig, dass die immer abreißen auf der Bühne oder hier einfach normal im Radio auf der Rotation Cronbin. Time. Samstagmorgen, schönes Aufstehen. Und willst du nicht auch noch, soll ich für dich auch noch eine Anfrage einreichen, Martin?
1: Wir beide besorgen uns diese Perücken, die von Cronbin immer aufhaben, und dann stellen wir uns im Hintergrund, haben so zwei Shaker jeder in der Hand, und dann shaken wir und wackeln ein bisschen mit der Hüfte.
0: Vielleicht könnte man für dich auch, weil du so einen großen Bart hast, und ich finde, das ist für dich auch so ein Alleinstellungsmerkmal, einfach dir so einen Riesenbart ankleben, weißt du?
1: Finde ich gut.
0: Dass dann nur noch deine Augenbrauen da drüber rausschauen.
1: Ja, wie bei den Muppets oder so.
0: Ja,
1: ne?
0: So ganz groß und riesig.
1: Finde ich gut. Ja. Ja, schlagen wir mal Cronbin vor, dann wird das schon irgendwie funktionieren.
0: Konzept wird siegen.
1: Weiter geht's mit OK Kids.

0: Okay Kid, neuer Song, Farbfilm von der neuen Scheibe. Komm, wir bleiben stehen. Ist vor kurzem erst rausgekommen.
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2: Er gilt als die Reinkarnation von Marvin Gaye. Jalen Gonda ist die neue Stimme des modernen Soul. Mit Doctrine of Love hat er sein zweites Album veröffentlicht. Was es mit dem Titel auf sich hat und warum es eigentlich aus einem freudschen Versprecher entstanden ist, weiß Musikredakteurin Selina Riedel.
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4: Jalen Gonda schöpft aus Jahrzehnten der Inspiration. Seine Musik steckt voller Soul-Geschichte. Ein Genre, das wie kein anderes weiß, schnulzig süße Love-Songs hervorzubringen.

0: Das Album und der gleichnamige Titeltrack Doctrine of Love bedeutet so etwas wie die Lehre der Liebe, also wörtlich übersetzt. Ursprünglich war etwas ganz anderes gemeint.
1: Was ich eigentlich meinte, war Doctrine, denn in den Lyrics geht es ja um jemanden, der in Sachen Liebe und Beziehung viel Erfahrung gemacht hat. In meinem Kopf habe ich jetzt als Doctrine interpretiert, aber habe Doctrine geschrieben. Als mir klar wurde, dass ich das falsche Wort verwendet habe, war es schon zu spät. Aber es kann ja für jeden etwas anderes bedeuten. Also sind wir einfach dabei geblieben.
0: Egal. N'Gonda nimmt es mit Humor. Und auch wenn es ganz anders gedacht war, ist die Message etwas, hinter dem er als Mensch und als Musiker steht.
2: Love is within everyone.
1: Liebe steckt in uns allen. Und Liebe zu lernen bedeutet, sich selbst zu lieben. Ich glaube, Liebe ist etwas, das keiner von uns als Spezies so wirklich versteht. Wir können nicht genau sagen, welche Chemikalie da in unserem Gehirn freigesetzt wird, die uns diese Art von Emotionen fühlen lässt. Wir wissen nicht, was das ist. Es ist, als würden wir versuchen, dunkle Materie zu verstehen. Aber wir wissen, dass es wichtig für uns ist. Ich denke also, wenn du Liebe in deinem Leben haben möchtest, musst du einfach auf dich selbst achten und dich selbst kennen.
2: Have love in their life, you know, they just gotta take care of themselves and know themselves.

0: Mit Titeln wie Good Good Love oder Anyone in Love könnte man meinen, die Liebe ist ein zentrales Thema auf dem Album. Absicht war das aber nicht.
1: Für mich ist es kein Konzeptalbum über die Liebe. Um ehrlich zu sein, ich höre Soul aus den 60ern. Und wenn man sich Soul aus den 60ern anhört, sind das einfach lauter Liebeslieder. Von Aretha Franklin bis hin zu den Motown-Sachen und Otis Redding. Ich höre diese Musik und fange einfach an zu schreiben. Ich habe nie versucht, eine Botschaft der Liebe oder sowas zu vermitteln. Es ist einfach eine Sammlung von Songs, die ich geschrieben habe. Und zufällig sind es auch Liebeslieder.
0: Doctrine of Love knüpft an Ngondas erstes Album aus 2023 an. Klingt dabei noch selbstbewusster als der Vorgänger. Nach Demos, die er selbst auf Gitarre, Keyboard und Drums eingespielt hat, entsteht das Album in Zusammenarbeit mit der gleichen Band seiner Debütplatte.

0: Das Resultat sind 10 Songs im Sound der späten 60er Jahre. Einflüsse aus dem Chicago und Detroit Soul, aber auch frühem R&B und Folkrock machen Doctrine of Love zu einem gefühlvollen und teilweise Dancefloor-tauglichen Album. Zufällige Love-Songs inklusive.
1: Unser Album der Woche kommt von Jalen Gonder und der ist im Herbst mit der Platte auch auf Tour. Am 14. Oktober spielt er im Huxleys und wir setzen euch plus Begleitung auf die Gästeliste. Alle Infos dazu auf fluxfm.de und in unserer App.
2: Wir hören rein, hier ist Jalen Gonder. Hannah, what's the matter?

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0: Sixfoot von Amelie auf 100,6 Flux FM und damit angenehmes Wachwerden.
1: Weiter geht's mit Musik von den Editors. Call it in.

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0: Im Februar haben sie erst das Huxleys ausverkauft, hier bei uns in Berlin. Die White Lies mit The Juice auf 100,6 Flux FM. Es ist Samstag.
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2: Verheißungsvolles Stampfen, so umschreibt unsere Musikredaktion einen Teil aus der neuen Nummer von Army Warning. Ausgehen heißt die. Damit kündigt sie auch ein neues Album an. Das wird erst in der fernen Zukunft erscheinen, am 26. Februar. Aber jetzt gibt's schon mal einen Vorgeschmack. Army Warning mit Ausgehen.

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2: Im Studio Tom Husse. Schönen guten Morgen. Elon Musk ist der erste Billionär der Welt. Möglich macht das der größte Börsengang der Geschichte. Seine Weltraumfirma SpaceX, die zurzeit nahezu jede Rakete zur Weltraumstation ISS schickt und ein Monopol aus Satelliten im All hält. Der deutsche Astronaut Matthias Maurer sagte im ZDF,
3: das haben wir im Ukraine-Krieg gesehen. Wenn da jemand entscheidet, ich möchte, dass das eine Land keine Verbindung mehr hat, dann kann er die Verbindung abstellen und ist dadurch sogar kriegsentscheidend. Und das ist natürlich ein Risiko, besonders für Europa. Wir haben noch gar nicht eine solche Satellitenverbindung. Deswegen arbeiten wir hier ganz stark dran. Insgesamt möchte man als Staat nicht abhängig sein von einem anderen Staat und noch weniger von einer Einzelperson.
2: Die EU startet am Montag offiziell die ersten Beitrittsgespräche mit der Ukraine und Moldau. Alle Mitgliedstaaten haben dem ersten Verhandlungsblock zugestimmt. Imme Kasten.
4: EU-Spitzen sprechen von einem wichtigen politischen Signal der Unterstützung. Allerdings, das Ganze ist der Start eines in der Regel jahrelangen Prozesses. Am Anfang, jetzt geht's erstmal im sogenannten ersten Cluster um grundlegende Werte und Reformen. Und um eines Tages der EU tatsächlich beitreten zu können, müssen Bewerberländer insgesamt 6 dieser Cluster mit Dutzenden von Kapiteln verhandeln.
2: Innenminister Dobrindt warnt vor möglichen Drohnenangriffen auf den Bundestag und andere Verfassungsorgane. Laut Rheinischer Post fordert er eine dauerhafte Drohnenabwehr. Hintergrund sind mehr Sichtungen der Fluggeräte über Regierungsgebäuden. Fluggäste bekommen weiter ab 3 Stunden Verspätung Entschädigung. Mehrere EU-Staaten haben ihre Pläne in den Verhandlungen mit dem Parlament aufgegeben. Sie wollten erst ab 4 Stunden zahlen. Auch niedrigere Entschädigungen sind erstmal vom Tisch. Zuvor hatte es jahrelange Verhandlungen darum gegeben. Bei der Fußball-WM in Nordamerika sind jetzt alle Gastgeberländer ins Turnier gestartet. Die USA mussten in ihrem ersten Spiel gegen Paraguay ran und haben sich deutlich mit 4:1 durchgesetzt. Zuvor ging es auch für Kanada los. Der Endstand gegen Bosnien-Herzegowina 1:1.
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5: Reingerutscht ins Wochenende und damit guten Morgen. Am Mikrofon für euch Martin Gerz
6: und Jonna Battilli.
5: The Evener. Fade Outlines auf 100,6 Flux FM. Schönen Start ins Wochenende.

0: Ja, so klangen die 90er auch. 96 rausgekommen, Suede mit Trash auf 100,6 Flux FM zum Start ins wohlverdiente Wochenende. Es ist Samstag.
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2: A Little Vengeance heißt die neue Veröffentlichung von Jessie Reyez. Die haben wir ja schon lange auf dem Schirm. Ich meine, da waren einige Grammy-Nominierungen schon dabei in der Karriere. Dreifach Platin gegangen, zusammengearbeitet mit Dua Lipa, Eminem, Calvin Harris und vielen weiteren. Solo natürlich auch immer noch super brillant. Deshalb freuen wir uns auf die neue Platte. Auf der geht es um ungeduldig liebende, verschmähte Ex-Partner und alles dazwischen. Wir hören gemeinsam rein. Hier ist Jessie Reyez mit Your Heartbeat.
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0: So klingt der Start ins Wochenende auf 100,6 Flux FM gemeinsam mit Jungle Happy Man.
1: Jetzt eine Runde Panic Baby. Die Musik heißt Get Naked. Guten Morgen.

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0: Teil von mir, von Lotte, auf Lux FM. Schönes Aufstehen, es ist 8.30 Uhr.
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2: Im Sommer gibt es ja einige Sachen, womit man sich abkühlen kann. Zum Beispiel ein Eis essen, ins Schwimmbad gehen, im Schatten rumchillen. Aber für manche Menschen kann Hitze einfach schnell zur Gefahr werden. Flux FM-Redakteurin Nele Marie Dietz war vergangene Woche bei der Hitzehilfe der Berliner Stadtmission.
3: 27 Grad, die Sonne knallt hier auf den Asphalt am Kurfürstendamm. Die meisten Menschen sitzen hier in klimatisierten Cafés im Schatten. Aber wohin gehen bei solchen Temperaturen eigentlich obdachlose Menschen? Ich mache mich jetzt auf den Weg zur City-Station der Berliner Stadtmission.
4: Was macht ihr hier eigentlich genau bei der Hitzehilfe?
5: Also die City-Station ist ein Obdachlosenrestaurant und eine Tagesstätte. Und während der aktuell sehr, sehr heißen Temperaturen bekommen die ein Päckchen. In diesem Päckchen haben wir hier ein Tetrapack mit Wasser, einen Wackelpudding, das ist kühlt und hat ein paar Kalorien und immer wieder total wichtig Sonnencreme.
6: Hallo Adrian, ich vermute, du möchtest auch duschen.
7: Adrian, du hast die Dusche Nummer 3.
3: Also die Türen wurden eben erst nach der Mittagspause geöffnet und schon stehen hier um die 20 Leute drin. Die meisten wollen hier essen, duschen und bekommen dann noch die Tüten mit den Sachen für die Hitze. Wie viele Standorte der Berliner Stadtmission gibt es denn?
5: Wir haben sehr viele Hilfsangebote verteilt auf die Stadt. Wir haben zum Beispiel die Bahnhofsmission mit dem Hygienecenter, wo die Leute duschen können, zur Toilette gehen und auch Hygieneartikel bekommen. Dann Duschgel, ein frisches Handtuch, wenn wir haben, frische Unterwäsche, Socken, ein T-Shirt. Also da gibt es die Kleiderkammer noch in der Lehrter Straße. Es gibt die ganzjährige Notübernachtung am Containerbahnhof, wo wir auch Hitzehilfe machen in der Frankfurter Allee.
3: Was sind denn im Sommer die größten Gefahren für die Menschen, die auf der Straße leben?
5: Also tatsächlich für Leute, die eben Alkohol und Drogen konsumieren, die große Hitze. Also da kann es dann schon mal, wenn man in der Sonne auch einschläft und da über Stunden liegt, zu einem Hitzschlag kommen, Kreislaufkollaps und sogar bis hin zum Tod. Dehydrierung ist ein großes Thema.
3: Ich sehe jetzt hier an der Wand diese Infomaterialien, Flyer in verschiedenen Sprachen, auf denen steht, was Betroffene machen können, wenn es draußen so heiß ist.
4: Was sind denn so wichtige Akuthilfen, die ich leisten kann, wenn ich in der Stadt unterwegs bin und jemanden sehe, der wirklich offensichtlich Hilfe braucht?
5: Was erstmal jeder immer machen kann im Sommer, wenn es heiß ist, ist eine extra Flasche Wasser mitnehmen. Man nimmt für sich selber ja eigentlich auch immer was mit, dann noch eine zweite. Und wenn man wirklich jemanden sieht, von dem man denkt, oh, der sieht jetzt nicht so aus, als ob er das Geld hat, sich ein Wasser zu kaufen, kann man das anbieten und sagen, hey, haben Sie vielleicht Durst? Ich habe hier noch eine Flasche Wasser dabei. Wenn man Leute sieht, die in der prallen Sonne schlafen, ist es auch gut, auf die zuzugehen, mal eben zu gucken, atmet derjenige überhaupt noch oder ist da gar keine Bewegung mehr? Wenn man aber das Gefühl hat, es ist akute Lebensgefahr, dann auf jeden Fall den Notruf wählen.
3: Ich spreche jetzt gleich mit Seki. Er kommt aus Ägypten, wohnt auf der Straße und kommt hier öfter zum Essen her. Bist du im Sommer jeden Tag hier?
8: Wenn sie aufhaben, ja. Ich glaube schon. Ja. Am Wochenende haben sie zu geschlossen. Dann gehe ich woanders.
4: Ist das für dich ein wertvoller Ort, an dem du gerne bist?
8: Es ist viel besser als woanders, ja.
4: Dann danke schön für das Gespräch schon mal.
8: Nichts zu danken, sehr gerne geschehen.
5: Es gibt eben nicht nur die Starken, Gesunden und Reichen in dieser Gesellschaft, sondern eben auch die Armen und Schwachen. Und für die müssen wir auch da sein. Und das fehlt mir so ein bisschen, wie wir die eben nachhaltig, langfristig und ganzjährig mitdenken.
3: Die Berliner Stadtmission macht viel mehr als bloß Hitzehilfe. Im Sommer leistet sie damit aber einen wichtigen Beitrag. Über 100 Menschen kommen an warmen Tagen hierher.
0: Wenn ihr jemanden auf der Straße seht, der an einem heißen Tag Hilfe braucht, höflich nachfragen, bietet Hilfe an und erzählt ihnen von der Hitzehilfe der Berliner Stadtmission. Den Link haben wir euch auf fluxfm.de/heute gepackt.

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0: heute nochmal richtig alles gegeben hinten raus, ne? Da sind wir alle wach. Spoon mit Underdog.
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0: steht eigentlich bald das Konzert an, ne? Am 8. Juli. Kommt Robin nach Berlin, spielt in der Uber Arena und davor bei uns hier auf Rotation Robin mit Into the Sun.
1: Jetzt gibt's eine Runde Jalen und Gonda zum Wachwerden mit All About

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0: Husse, schönen guten Morgen. Europa muss in Sachen Raumfahrt nachlegen. Das zeigt nicht zuletzt der Börsengang von Elon Musks Unternehmen SpaceX, meint der deutsche Astronaut Matthias Maurer im ZDF.
1: Wir wollen dort eine strategische Autonomie, auch für Europa. Momentan fliegen europäische Astronauten alle nur per Anhalter in die Galaxis und das müssen wir ändern. Auch müssen wir effizienter werden im Transport von Satelliten ins All. Unsere europäische Ariane-Rakete ist momentan ein bisschen teurer als die SpaceX-Rakete und das macht uns natürlich den Wettbewerb sehr schwer.
0: Durch den SpaceX-Börsengang gestern ist Elon Musk zum ersten Billionär der Welt geworden. Die EU startet am Montag offiziell die ersten Beitrittsgespräche mit der Ukraine und Moldau. Alle Mitgliedstaaten haben dafür jetzt grünes Licht gegeben. Imme Kasten.
2: EU-Spitzen sprechen von einem wichtigen politischen Signal der Unterstützung. Allerdings, das Ganze ist der Start eines in der Regel jahrelangen Prozesses. Am Anfang, jetzt geht's erstmal im sogenannten ersten Cluster um grundlegende Werte und Reformen. Und um eines Tages der EU tatsächlich beitreten zu können, müssen Bewerberländer insgesamt 6 dieser Cluster mit Dutzenden von Kapiteln verhandeln.
0: Drohnenangriffe auf den Bundestag. Diese Gefahr ist laut Innenminister Dobrindt deutlich größer geworden. Dobrindt hält daher eine dauerhafte Drohnenabwehr für notwendig, berichtet die Rheinische Post. Beim Bundestag ist dafür allerdings die Stadt Berlin zuständig. Die Rentner in Deutschland bekommen ab nächstem Monat mehr Geld. Der Bundesrat hat jetzt grünes Licht dafür gegeben. Damit steigen ab Juli die Bezüge um 4,2%. Bei einer Standardrente mit Durchschnittsverdienst und 45 Beitragsjahren sind das fast 80 Euro mehr im Monat. Dieser Auftakt kann sich doch sehen lassen. Die USA haben ihr erstes Spiel bei der Fußball-WM gegen Paraguay mit 4:1 gewonnen. Zuvor war Co-Gastgeber Kanada nicht über ein Unentschieden hinausgekommen. 1:1 stand es am Ende in der Partie gegen Bosnien-Herzegowina.
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4: Wild Bell begrüßt uns hier um kurz nach 9 am Samstagmorgen. Ihr hört 100,6 Flux FM und für euch weiterhin am Start Jonah Battelli
5: und Martin Gerz. Guten Morgen.

0: Genesis, Owusu, Don't Need You, am Wochenende hier auf Flux FM.
1: Jetzt haben wir einen neuen Song für euch, und zwar von Holly Humberstone. Der Song heißt Cruel World. Schönen Start in den Tag. Mhm.

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0: Ja, guten Morgen, Miss Murray. Tim mit Tiger hier auf Flux FM und jetzt frische Musik.
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2: Seit gestern veröffentlicht ein amerikanisches Indie-Folk-Duo aus Kalifornien, The Army, The Navy. Das Album heißt Fake Brave Life. Das sind zwei Freunde, Maya und Sascha, die in New Orleans studiert haben. Mittlerweile leben sie in L.A., wie man das halt so macht. Und jetzt ist das Debütalbum draußen. Da hören wir jetzt rein. The Army, The Navy, Pretty, Pink and Soft.

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0: Blondshell. Hard has to work so hard auf 100,6 Flux FM. Und jetzt blicken wir mal von unserer eigenen Arbeitswelt rein in den anderen Kosmos, um zu schauen, was andere Menschen denn so einen ganzen guten Tag so treiben.
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2: Hier bei Flux FM schauen ja immer viele Leute jeden Tag vorbei. Meistens sind es Bands, Künstlerinnen und Künstler, die haben viele spannende Geschichten zu erzählen. Aber manchmal sind auch ganz andere Leute hier, zum Beispiel Luigi Haschke von den Abseilern Berlin. Flux FM Redakteurin Nele Marie Dietz hat da nachgefragt, was es denn braucht, den Beruf des Industriekletterers auszuüben.
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0: Was machst du eigentlich?
3: Also ich persönlich führe ein Industriekletterunternehmen. Wir machen verschiedene Sachen. Das geht im urbanen Raum, sage ich mal, von Reinigungsarbeiten, Instandsetzungsarbeiten, also Maurerarbeiten, Montage von Vogelschutzsystemen, ja, rüber zum industriellen Bereich. Da hängt man dann in Silos ab, sage ich mal, und macht da Arbeiten. Man kann auch onshore an Windkraftanlagen arbeiten, offshore an Windkraftanlagen. Also es gibt eine ganz breite Menge an Sachen, die man da machen kann.
0: Wie wird man denn sowas?
3: Im Grunde genommen muss man sich dazu qualifizieren. Zum Beispiel beim Fachverband für Spezialbausanierung, da belegt man dann einen Kurs. Dann hat man die Grundvoraussetzung, an der Fassade zu arbeiten oder sich abzuseilen, sage ich mal, von einem Gebäude. Was sehr viel Sinn macht, ist eine Berufsausbildung. Die Arbeit ist leider nicht nur das Klettern oder das Abseilen, sondern wenn wir an der Fassade sind, müssen wir gewisse Arbeiten ausführen. Zum Beispiel was verputzen. Das kann jetzt nicht einfach jeder machen, sondern es macht schon sehr viel Sinn, wenn man den Beruf gelernt hat.
0: Warum ist der Beruf eigentlich so wichtig?
3: Also wir haben sehr viel damit zu tun, Gebäude instand zu halten. Viele ältere Gebäude, euer Gebäude zum Beispiel, ist auch ein sehr schönes Gebäude. Und wenn man das nicht pflegt, dann hat man früher oder später feuchte Schäden drin, die Gebäudesubstanz geht einfach kaputt, wird marode. Also wir halten letztendlich Gebäude und Industrieanlagen instand.
0: Wie gefährlich ist denn dein Job?
3: Man sollte Respekt haben vor der Höhe. Und dann gibt es dieses Klischee, wie Spider-Man eine Wand hochklettert. Das ist leider nicht so. Also wir analysieren die ganzen Gefahren und dann schauen wir, wie wir die Gefahren minimieren können, so dass wir 100% sicher arbeiten.
0: Was ist das Tollste an deinem Beruf?
3: Die Abwechslung. Kein Gebäude und kein Einsatz ist gleich. In der Regel sind wir immer an einem neuen Arbeitsfeld mit schönen Ausblicken, anderen Herausforderungen. Also die Abwechslung, das macht besonders Spaß.
0: Was ist jetzt so eine Downside an deinem Job?
3: Viele Arbeiten sind saisonabhängig. Im Winter kann man jetzt gewisse Arbeit nicht durchführen aufgrund der Temperaturen, ja, weil die Stoffe nicht abbinden. Man ist oft daran gebunden, wie ist die Witterung gerade, in welcher Jahreszeit sind wir, in welcher Saison sind wir.
0: Ist es eher Teamarbeit oder mehr allein?
3: Komplette Teamarbeit. Man muss kommunizieren, man muss zusammenarbeiten. Na klar hängt man dann alleine im Seil und arbeitet, aber du bist auch auf deine Kolleginnen angewiesen.
0: Was war der krasseste Ort, an dem du gearbeitet hast?
3: Das war in der Ziegelei, in der ehemaligen. Da gab es einen Schornstein. Auf dem Gelände hat ein Festival stattgefunden und auf diesen Schornstein sollte ein Laser drauf. Wir sind dann da hoch und hast so 1,50 Meter und drumherum ist halt gar nichts. Und dann haben wir da eine Seilbahn gebaut und haben diesen Laser da hochgezogen. Das war sehr schön, sehr aufregend, sage ich mal. Ja.
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0: Luigi, Geschäftsführer von den Abseilern Berlin. Arbeiten in schwindelerregender Höhe gehören für ihn zum Alltag. In Berlin gibt es einige Schulungszentren, in denen ihr die Ausbildung machen könnt. Voraussetzungen sind Schwindelfreiheit, ein Mindestalter von 18 Jahren und idealerweise ein handwerklicher oder technischer Grundberuf. Das ganze Interview hört ihr auf fluxfm.de.
2: Und wir hören jetzt The Whitest Boy Alive, Fireworks. Guten Morgen.

0: Genau so heißt der Song Where Is My Husband, Ray auf 100,6 Flux FM.
1: Wir bleiben in UK und gehen jetzt ins Tonstudio von Fred Again. Da freue ich mich ja gerade sehr drüber, weil den haben wir länger nicht mehr gespielt. Und das ist auch noch einer meiner Lieblingstracks von ihm. Hat schon ein paar Jahre auf dem Buckel. Dermot, hier ist Fred Again.

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0: Hat so einen ganz wundervollen, modernen, Beatlesken Vibe. Joe mit Charlie's Garden hier auf 100,6 Flux FM.
1: Weiter geht's mit aktueller Musik von Soft Love to Caught.

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2: Im Studio Tom Husse, schönen guten Tag. Ist der Iran-Krieg bald zu Ende oder gehen die Angriffe weiter? Das ist immer noch unklar. Vom Vermittler Pakistan gibt es mittlerweile immerhin positive Signale. Da ist von einem möglichen Friedensabkommen die Rede. Offiziell bestätigt haben das die USA und der Iran aber noch nicht. Der Nahostexperte Hans-Jakob Schindler sagte bei NTV:
3: Es ist noch nicht klar, was steht in diesem Abkommen drin. Und es ist noch nicht klar, ob die Iraner nicht nochmal erneut aggressiv reagieren. Sie haben ja schon gestern Nacht nochmal.

0: Drohnenangriffe auf den Bundestag. Diese Gefahr ist laut Innenminister Dobrindt deutlich größer geworden. Dobrindt hält daher eine dauerhafte Drohnenabwehr für notwendig, berichtet die Rheinische Post. Mehr von Jana Klonikowski.
1: Die Zeitung zitiert dabei aus einem Brief von Dobrindt an Bundestagspräsidentin Klöckner. Und da heißt es, weil jetzt zuletzt immer wieder Drohnen in Deutschland gesichtet wurden, müsse man auch den Schutz von Verfassungsorganen, wie eben dem Bundestag, verstärken. Da ist allerdings jetzt nicht der Bund zuständig, sondern die Stadt Berlin, was den Bundestag angeht. Laut Rheinischer Post hat sich die Bundestagsverwaltung auch schon mit der Stadt in Verbindung gesetzt, um über eine Drohnenabwehr zu sprechen.
0: Die US-Regierung hat die Übernahme von Warner Brothers Discovery durch Paramount Skydance genehmigt. Der Milliardendeal im Umfang von rund 111 Milliarden Dollar wurde ohne Auflagen durchgewunken. Kritiker befürchten, dass die Übernahme den Wettbewerb beeinträchtigen könnte. Bei der Fußball-WM in Nordamerika sind jetzt alle Gastgeberländer ins Turnier gestartet. Die USA mussten in ihrem ersten Spiel gegen Paraguay ran und haben sich deutlich mit 4:1 durchgesetzt. Zuvor ging es auch für Kanada los. Der Endstand gegen Bosnien-Herzegowina 1:1.
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3: Guten Morgen, sagen Martin Gerz
4: und Gianna Vazzilli.
3: Und Musik gibt es von Little Dragon. Der Song heißt Hold On. Schönen Start ins Wochenende.

0: Spätestens jetzt sind wir alle wach. Oh, Johnny von Jan Delay hier am Wochenende auf Lux FM.
1: Märchen, Wald und Musik. Dieses Wochenende erlebt ihr mit euren Familien und Kindern richtig tolle Sachen. Was genau, das erzählt euch jetzt unsere liebe Kollegin Gesa Bongs.
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4: Das Open-Air-Festival Allee der Klänge im Reinickendorfer Auguste-Kiez findet zum 8. Mal statt. Noch heute spielen Bands, Ensembles und SolistInnen in den Innenhöfen, Gärten, Wiesen und Grünanlagen des Kiezes. Ihr spaziert von Konzert zu Konzert und erlebt die Musik von Swing über Afrobeat zu Pop und Rock. Das Festival Allee der Klänge im Auguste-Kiez in Reinickendorf ist kostenlos. Heute feiert die Waldschule Zehlendorf ihr 30. Jubiläum mit einem Waldfest. Es gibt einen Barfußpfad, eine Kräuterwerkstatt, einen Waldparcours. Ihr macht mit beim Baumstamm-Weitwurf, dürft schnitzen und mit Naturfarben färben. Außerdem dabei das Maskottchen der Berliner Waldschulen, Wilma Wusel, das Wildschwein. Heute von 12 bis 17 Uhr in der Waldschule Zehlendorf. Im Schloss Schönhausen seid ihr beim Kunstfest Pankow dabei. Dieses Jahr lautet das Motto Märchen und Sagen. An verschiedenen Stationen erlebt ihr zum Beispiel Konzerte, ihr beteiligt euch beim Mitmachzirkus. Auf der Klackswiese tobt ihr euch künstlerisch aus, da ist für jede Altersstufe eine Ecke zum Malen und Basteln eingerichtet. Im Workshop-Zelt gestaltet ihr zum Beispiel Zauberstäbe. 70 Stände warten auf euch beim Kunstfest Pankow im Schloss Schönhausen. Heute und morgen von 12 bis 22 Uhr.
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0: Na, da ist doch eine Menge mit dabei. Habt ein wundervolles Wochenende mit euren Kids. Im passenden Soundtrack liefern wir jetzt mit Rainbow Kitten Surprise 16.

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0: Summer
1: Potential am Samstagmorgen auf Flux FM und jetzt wird's nochmal ganz aktuell.
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3: Romy hat vor kurzem beim Coachella Festival gespielt und zwar als DJ und hat sich da als Eröffnungstrack einen Song von Planning to Rock genommen, der heißt The One, ist eigentlich 2011 rausgekommen und Romy hat den jetzt verlangsamt, ein bisschen melancholischer gemacht und damit auch einen richtig guten Song rausgebracht. Also Planning to Rock zusammen mit Romy, The One.

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0: Junior Varsity Lost and Found auf 100,6 Flux FM.
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0: In der neuesten Folge geht es um Ilse Biberti, die in ihrem Leben als Regisseurin, Autorin und Schauspielerin unglaublich viel erreicht hat, dann aber ihre Karriere an den Nagel gehängt hat, um ihre Eltern zu pflegen.
2: Als Schauspielerin wurde sie vor allem bekannt, weil sie über 10 Jahre in über 200 Folgen der Sesamstraße als Ilse zu sehen war.
3: Wie muss man sich das Set von der Sesamstraße eigentlich vorstellen? Wenn da so diese Figuren sind, du kennst ja die, die dann in der Figur drin sitzen oder so Handpuppen, sitzt dann da jemand unter der Kamera und hält dann die hoch, oder?
4: Ja, also ich hatte mir erbeten, dass ich die Puppenspieler nicht kennenlerne vorher,
3: okay,
4: weil ich dachte, ich muss ja mit diesen Tieren spielen und die haben ja keine Augen.
3: Mhm.
4: Und ich bin ja so jemand, der den Augenkontakt braucht und da hast du die Energie und dann geht's los. Aber Tiffy ist natürlich, ist ja nichts.
3: Mhm.
4: Aber Tiffy hat natürlich immer jemanden weiter drunter sitzend. Also da ist es dann doch eine Kombination von der Puppenspielerin und Tiffy.
3: Mhm.
4: Aber Samson, da wohnt der Puppenspieler ja in dem Samson drin. Und da gab es eine lustige Anekdote dazu. Ich war dann irgendwann in der Kantine und dann sagt mir hinter mir jemand in Samsons Stimme, Ilse, aber du musst doch das und das machen. Und ich drehe mich um und ist dann so ein ganz schmaler, älterer Mann steht da. Ich habe das überhaupt nicht zusammengekriegt, dass das natürlich der Puppenspieler war.
3: Dann kanntest du ihn doch.
4: Dann kannte ich ihn dann doch, ja.
3: Aber wenn dann auch so eine Puppenspieler unten hängen, muss man... Wenn man da nicht immer dann automatisch da hingucken und nicht zur Puppe.
4: Ja, wäre aber striktens verboten. Ja.
0: Später als junge Regisseurin und Drehbuchautorin musste sie sich oft gegen männliche und ältere Kollegen durchsetzen. Aber das hat sie erfolgreich bestritten. Folgen von Tatort, dem Alpha-Team GZSZ und auch eigene Serienproduktionen gehen auf ihre Kappe, bis sie all das liegen lassen musste, um sich um ihre kranken Eltern zu kümmern. Und das hatte eben auch Folgen für ihre Karriere.
4: Ich finde, die Gesellschaft sortiert einen ja einfach aus. Ja. Mhm. Gut, also nach den Eltern, nach der Pflege, es waren ja letztlich dann 10 Jahre, die ich draußen war, dann war ich noch ein bisschen krank, weil ich habe natürlich einen Burnout gehabt.
3: Mhm.
4: Ich habe mich ja überstrapaziert. Dann kam Corona und als er mit Corona und das alles war ich irgendwie 60, da sagte ja keiner, juhu, jetzt wollen wir aber Frau Biberti engagieren als Regisseurin. Das passiert eben einfach nicht.
3: Ja.
4: Das ist dann vorbei. Und das ist letztlich als Drehbuchautorin sowieso auch so und als Schauspielerin ja nochmal 10-mal mehr.
3: Naja.
4: Ja, wobei ich immer finde, ich sollte mindestens als Oma in der Sesamstraße wiederkommen. Fans gäbe es genug, ne?
3: Aber ich wollte sowieso fragen, wie du es dann geschafft hast, nach der Auszeit wieder reinzukommen, weil du, wie gesagt, das ist ja schwer.
4: Ja, ich bin eigentlich nicht reingekommen, muss man so sagen. Deshalb, ich schreibe jetzt ein Buch, das heißt, ich werde zum ersten Mal alt.
3: Und worum geht's?
4: Dass wir in diesem Land einen komplett neuen Altersbegriff brauchen. Wir haben Diversität in so vielen Dingen, ja. Wir haben das in der Sexualität, in der Hautfarbe, in der Nationalität, aber wir haben es überhaupt nicht für Alter.
3: Mhm.
4: Weil Alter wird ständig gedisst, wird ausgegrenzt und wird negativ behandelt, finde ich. Also wir bräuchten da auch eine Diversität, eine Anerkennung.
2: Die ganze Podcast-Folge mit Ilse Biberti findet ihr auf luxfm.de und überall dort, wo es Podcasts gibt. Da geht es dann auch um ihren Ziehvater, einem Mitglied der Comedian Harmonists und ihrem Engagement als Oma gegen rechts.
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0: Musikalisch geht es weiter mit einem richtig guten neuen Song. John Ruckheit zusammen mit Tom McFarland, Easy to Love. Der versprüht so einen richtig schönen Retro-Charme.

0: Feel Good Inc., die Gorillas auf 100,6 Flux FM von der großartigen Demon Days Scheibe, die ist 2005 rausgekommen.
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2: Gibt es von Interpol. Am 28. August erscheint ihre neue Platte This Mirror Weighs a Ton. Wir können da jetzt schon mal reinhören mit See Out Loud. Und auffällig ist hier, dass die Lead Vocals von Daniel Kessler besungen werden. Das kommt ja eher seltener vor, aber auf der Nummer kommt er richtig zur Geltung. Wir hören gemeinsam rein. Hier sind Interpol, See Out Loud.

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0: Avec mit Madness auf 100,6 Flux FM. Das ist eine neue Nummer und wir müssen jetzt langsam das Feld räumen.
1: Ganz langsam das Feld räumen. Schon fast so ein Fußballsprech jetzt hier.
0: Stimmt.
1: Ich habe jetzt auch entdeckt auf meinem Handy, dass da jetzt so ein neuer Emoji sich eingeschlichen hat. Der hat jetzt so eine Fußballball-Form.
0: Also du meinst den Fußball?
1: Den Fußballball?
0: Den gab es doch vorher schon, oder nicht?
1: Nein, extra in
0: ein extra
1: so
0: WM.
1: Ja, genau.
0: Habe ich noch nicht gesehen.
1: Ja, das müssen wir jetzt gleich gemeinsam auschecken. Deshalb machen wir jetzt auch Schluss, oder?
0: Ja, genau, deshalb machen wir Schluss. Das ist der Grund. Okay. Unsere Namen Martin Gerz.
1: Und Jonah Battelli.
0: So, aber hört schön weiter Flux FM, denn das Programm läuft selbstverständlich weiter. Und vor allem gibt es auch noch gute Musik. Jetzt zum Beispiel von The Killers, Smile Like You Mean It.

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2: Im Studio Tom Husse, schönen guten Tag. Um den Stand der Dinge im Iran-Krieg herrscht mal wieder Verwirrung. Erst hieß es mal wieder, ein Friedensabkommen ist zum Greifen nah, dann wurden neue Angriffe gemeldet. Mehr von Jana Klonikowski.
3: Das US-Militär meldet, dass seine Streitkräfte mehrere iranische Drohnen abgeschossen haben. Die Drohnen hätten Handelsschiffe in der Straße von Hormuz bedroht, heißt es. Zuletzt hatte es trotz der eigentlich geltenden Waffenruhe immer wieder Angriffe im Irankrieg gegeben. Gestern hat dann Pakistan verkündet, ein Friedensabkommen sei ausgehandelt und bereit zur Unterschrift. Von den USA und dem Iran heißt es zumindest, man sei einem Abkommen nah. Das wurde allerdings auch schon öfter gesagt.

0: zwischen Arminia Bielefeld und dem VfB Stuttgart letztes Jahr. Timo Adam von der Uni Bielefeld sagte uns zum Beispiel, dass das Stresslevel im Stadion viel höher ist als vorm Fernseher. Und?
1: Dass die Fans bereits Stunden vor dem Anstoß auf das Spiel hingefiebert haben, dass die durchschnittliche Herzfrequenz während des Spiels um mehr als 18% erhöht war und dass, obwohl Stuttgart bereits mit 4:0 geführt hat, der Bielefelder Anschlusstreffer in der 82. Minute noch einmal für einen signifikanten Anstieg der Herzfrequenz gesorgt hat, vor allem bei den Fans, die das Spiel live im Stadion verfolgt haben.
0: Europa muss in der Raumfahrt unabhängiger werden. Das hat der deutsche Astronaut Matthias Maurer im ZDF gesagt. Hintergrund ist der Börsengang von Elon Musks Weltraumunternehmen SpaceX. Dadurch ist Musk zum ersten Billionär der Welt geworden. In London steigt heute die traditionelle Geburtstagsparade von König Charles. An der prunkvollen Zeremonie nehmen zahlreiche Soldaten, Pferde und Musiker teil. Charles wird im November 78 Jahre alt. Der Geburtstag britischer Monarchen wird jedoch mit einer Parade im Juni gefeiert, weil das Wetter dann besser ist.
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3: Hallo, guten Tag Berlin.
4: Herzlich willkommen, Maris Ligowski am Mikrofon. Es ist Samstag, es ist Wochenende und wir starten mit einer Nummer von den Rizzle Kicks, Down with the Trumpets.

Die Sticky Fingers mit Kick On auf 100,6 Flux FM am Samstag. Es ist Wochenende und vielleicht ja genau die richtige Zeit, um mal wieder ins Kino zu gehen. Eine Filmlegende hat gerade was Neues abgeliefert. Steven Spielberg ist zurück mit einem Science-Fiction-Film. Disclosure Day. Was er kann, klären wir in 20 Minuten. Jetzt eine entspannte Nummer von Cootie Man und Dekkel Hope. 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

0: hat eine Wahnsinnsstimme. Dorf Alice mit Love Is auf 100,6 Flux FM. An diesem Samstag, an dem für viele von euch Fernsehschauen angesagt ist, endlich Fußball-WM.
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0: Eine neue Nummer von Lola Young, From Down Here. Wieder ein Megasong. Die Frau ist eine Hitmaschine. 11.30 Uhr auf Flux FM. Moin.
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0: Ja, und eine Film-Hitmaschine ist Steven Spielberg. Wenn jemand in Hollywood weiß, wie Aliens und Verschwörungen zusammenpassen, dann ja wohl Mr. Spielberg. Mit Unheimliche Begegnung der dritten Art und E.T. und so vielen anderen Filmen hat er Geschichte geschrieben. Und jetzt kehrt Spielberg zurück zu den Wurzeln, zurück zu den Außerirdischen. Mit Disclosure Day, der Tag der Wahrheit, ist in dieser Woche in den deutschen Kinos angelaufen. Und Flux FM Filmexperte Ron Stocklass, der nimmt uns jetzt mit vor die Leinwand.
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2: Gibt es Aliens oder nicht? Eine Frage, die die Menschheit seit Generationen entzweit. In Disclosure Day, dem neuen Film von Steven Spielberg, erwartet uns womöglich eine Antwort. Die Story dreht sich um Wettermoderatorin Margaret und den IT-Experten Daniel. Während er brisante Geheimdokumente entdeckt, erlebt sie rätselhafte Visionen.
3: Guten Morgen, Kansas City. Was erwartet uns heute? Lassen Sie uns...
4: Verstehst du, was sie sagt?
3: Ich höre sie, es ist Kauderwelsch, ich versteh's nicht.
4: Ich schon.
2: Die beiden beginnen nach Antworten zu suchen und geraten in ein Netz aus Vertuschung, Misstrauen und menschlicher Paranoia rund um die Frage, welche Wahrheit zulässig ist. In 145 Minuten entwickelt sich dabei ein Genre-Mix aus Mystery, Thriller und Sci-Fi. Für Steven Spielberg ist diese Mischung gepaart mit der Faszination für globale Intrigen und Verschwörungen perfekt fürs Kino.
5: Science Fiction actually deconstructs formal narrative.
6: Science Fiction bricht Erzählweisen auf, weil es uns die Möglichkeit gibt, unsere Skepsis beiseite zu lassen und uns darauf einzulassen, wohin uns der Erzähler führt. Diese Freiheit von Science Fiction macht es meiner Meinung nach so beliebt. Disclosure Day wird für manche Science Fiction sein, für andere wissenschaftliche Realität. Er bietet also beide Möglichkeiten.
5: And science reality for others. And so it offers both options.
2: Während die Story selbst an manchen Stellen ihre Längen hat, ist Disclosure Day handwerklich ein faszinierender Spielberg-Film. Die kalten Bilder, eingefangen von Kameramann Janusz Kaminski, erzeugen ein dauerhaftes Gefühl der Unsicherheit. Dazu kommt die Filmmusik von John Williams. Der Altmeister liefert einen melancholischen Score, der selbst in ruhigen Momenten für eine unterschwellige Anspannung sorgt.
5: Can you believe that John and I, this is our 30th movie together?
6: Können Sie glauben, dass es der 30. Film von John und mir ist? Er ist gerade 94 geworden, aber genauso außergewöhnlich wie mit 40. Es ist bemerkenswert, wie breit gefächert seine Karriere ist und wie chamäleonartig sein Stil ist. Er ist ein Verwandlungskünstler. Man erkennt eine John Williams Musik oft nicht, weil er sich dem Filmemacher und der Geschichte anpasst, die er sieht, wenn wir ihm Filme zum ersten Mal zeigen.
2: Statt Alien-Action liefert Steven Spielberg mit Disclosure Day, der Tag der Wahrheit, einen intelligenten Sci-Fi-Thriller, der vor allem gegen Ende brilliert. Statt auf klare Antworten setzt er auf das Staunen über das Unbekannte. Dabei beweist die Filmikone einmal mehr Gespür für geheimnisvolle Fragestellungen und starke Bilder.
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0: Der aktuelle Film von Steven Spielberg, Disclosure Day, der Tag der Wahrheit. Jetzt im Kino, vorab gesehen und empfohlen von Ron Stocklass.

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0: Bam, The Last Dinner Party klingt wieder wie eine regelrechte Rockoper, auch mit This is the Killer speaking. Jetzt werfen wir einen Blick in die Neuerscheinungen im Plattenregal.
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0: Mit seiner ersten Platte hat er sich einen Wahnsinnsruf erarbeitet. Masterpiece, Künstler aus Großbritannien, hat mega Live-Shows gespielt, voller Energie. Umso heiß ersehnter ist sein zweites Studioalbum If I Don't Love You, Who Will? 2. Oktober kommt's dann raus, noch Zeit für Vorfreude, jetzt auch mit der ersten Single hier bei uns neu auf der Rotation bei Flux FM. One of One von Masterpiece.

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The Neighborhood mit Love Bomb auf Flux FM am Samstagmittag. So viel Wochenende noch vor uns, so viel Zeit, um schöne Dinge zu erleben und vielleicht ja auch ein lecker Eis essen zu gehen, zum Beispiel Salzkaramell. Das habe ich jetzt hier in musikalischer Art für euch von Metronomy, Salted Caramel Ice Cream.

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2: Im Studio Tom Husse, schönen guten Tag. Ist der Iran-Krieg bald zu Ende oder gehen die Angriffe weiter? Das ist immer noch unklar. Vom Vermittler Pakistan gibt es mittlerweile immerhin positive Signale, da ist von einem möglichen Friedensabkommen die Rede. Offiziell bestätigt haben das die USA und der Iran aber noch nicht. In der Nacht hat außerdem das US-Militär erklärt, iranische Drohnen abgeschossen zu haben. Die Drohnen hätten Handelsschiffe in der Straße von Hormuz bedroht, heißt es weiter. Bundesinnenminister Dobrindt warnt vor möglichen Drohnenangriffen auf den Bundestag und andere Verfassungsorgane. Das berichtet die Rheinische Post. In einem Schreiben an Bundestagspräsidentin Julia Klöckner schreibt Dobrindt von einer wachsenden Gefährdungslage und fordert eine dauerhafte Drohnenabwehr. Hintergrund sind zuletzt mehr Sichtungen von Drohnen über sensiblen Regierungsgebäuden. Die Zuständigkeiten zwischen Bund und Ländern sind dabei noch nicht vollständig geklärt. Europa muss in Sachen Raumfahrt nachlegen. Das zeigt nicht zuletzt der Börsengang von Elon Musks Unternehmen SpaceX, meint der deutsche Astronaut Matthias Maurer im ZDF.
3: Wir wollen dort eine strategische Autonomie, auch für Europa. Momentan fliegen europäische Astronauten

0: dabei um grundlegende Werte und Reformen, die beide Länder erfüllen müssen. EU-Spitzen sprechen von einem wichtigen politischen Signal der Unterstützung. Herzklopfen vorm Anpfiff, Jubel nach dem Tor oder Frust beim Gegentreffer. Die Fußball-WM sorgt bei Fans für starke Emotionen. Die Uni Bielefeld untersucht aktuell, was dabei im Körper passiert und ob sich Fans verschiedener Nationen unterscheiden. Dafür werden Smartwatch-Daten gesammelt und noch Teilnehmende gesucht.
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2: Moin, Marius Ligowski freut sich, dass ihr den Samstag mit ihm verbringt und mit den Arctic Monkeys. Opening Night.

Eine Meganummer aus den späten 90ern, Air mit Kelly Watch the Stars auf 100,6. Flux FM, es ist Samstagmittag und wir schauen jetzt schon mal auf den kommenden Samstag. Heute in einer Woche, 20. Juni, da wird es bei uns unten im Fluxbau so richtig laut. Das Farewell Youth Fest kommt für eine Berlin Edition zu uns in den Fluxbau. Es wird mega international, ein knaller Line-Up. Bands aus Chile, Australien und UK sind am Start. Die Alternative Rockband Slow Kiss wird so richtig abrocken. Die britische Punk-Rap-Durchstarter-Truppe Carsick sind auch mit dabei. Und dann haben wir natürlich auch noch die Truppe aus Australien vorne bei uns auf der Bühne, die Fragile Animals. Die sind irgendwo zwischen Melancholie und Aufbruchsstimmung zu Hause mit ihrem Sound. Klingt immer wie eine großartige, durchfeierte Nacht. Es wird laut und es wird vor allen Dingen vom Line-Up her wirklich auch divers. Unterschiedliche Musikstile, aber immer voller Energie. Das Farewell Youth Fest im Fluxbau am kommenden Samstag ab 17.30 Uhr geht's los. Schaut mal auf fluxfm.de vorbei, da könnt ihr Gästelistenplätze abstauben. Und die Fragile Animals, die hören wir jetzt hier mit History.

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Wochenendstimmung auf Flux FM. Die Fools mit My Number. Schön, dass ihr eingeschaltet habt. In knapp 10 Minuten sprechen wir über unser aktuelles Album der Woche. Es kommt von Jalen Ngonda und es ist mega geworden. Warum, hört ihr gleich. Jetzt hört ihr Sienna Spiro mit Material Lover.

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0: So klingt der Samstagmittag auf Flux FM. 12.30 Uhr ist es.
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0: Er gilt als die Reinkarnation von Marvin Gaye und als eine der spannendsten neuen Stimmen im modernen Soul. Jalen Ngonda hat sein zweites Album draußen. In Doctrine of Love greift er hörbar Einflüsse aus der Soul-Ära der 60er Jahre auf. Und trotzdem macht er sein eigenes Ding, findet Musikredakteurin Selina Riedel.
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3: Die Zeitmaschine existiert und ihr Erfinder heißt Jalen Ngonda. Seine Musik katapultiert uns von der ersten Note an ins Amerika der 1960er Jahre. Martin Luther King kämpft für Gerechtigkeit, Hippies tanzen bei Woodstock und Motown Records prägt die goldene Ära des Soul. Jalen Ngonda holt das Genre aus der Vergangenheit und erweckt es mit neuem Leben. Sein zweites Album Doctrine of Love zeigt, Ngonda ist kein Geheimtipp mehr, sondern Vorreiter des zeitgenössischen Soul.

0: Er lässt sich dabei von großen KünstlerInnen der 60er inspirieren. James Brown, Aretha Franklin, Marvin Gaye. Musik, die er als Kind in der Plattensammlung seines Vaters entdeckt und die ihn bis heute nicht losgelassen hat. Trotzdem steht für ihn fest, seine Musik ist keine Kopie, kein nostalgisches Wiederaufleben lassen, sondern einfach das, was er liebt.
1: Wir nehmen das bewusst auf Band auf und setzen Gitarren und Schlagzeug ein, aber das liegt einfach daran, dass es die Musik ist, die mir gefällt. Ich versuche nicht zu beweisen, dass ich als junger Mann Musik aus den 60ern machen kann. Ich schreibe und nehme einfach auf, was mir gefällt. Wenn ich auf Country-Musik stehen würde, würde ich Country-Musik machen. Wenn ich auf Jazz stehen würde, was ich tue, aber wenn ich wirklich auf Jazz stehen würde, würde ich Jazzplatten machen. Ich stehe auf Soul und das ist, was ich mache.
2: I'm into soul and it's what I make.
0: Mit seiner analogen Musik und dem Vintage-Look wirkt Jalen Ngonda wie eine Person aus einer anderen Zeit. Wie jemand, der nicht so richtig in die chaotische Schnelllebigkeit der digitalen Welt passt. Er selbst fühlt sich jedoch keineswegs fehl am Platz.
1: Ich habe nicht das Gefühl, wegen dem, was ich tue, ein Außenseiter zu sein. Was mir gefällt, gefällt mir eben. Und ich setze mich dafür ein, dass alle KünstlerInnen, SängerInnen und SongwriterInnen die Musik machen, die ihnen gefällt. Ich fühle mich gar nicht so anders als alle anderen.
0: Geboren und aufgewachsen ist Jalen Ngonda in Maryland, USA. Mit 20 zieht es ihn nach England zum Studium ans Liverpool Institute for Performing Arts. Zeitgleich beginnt er kleine Gigs zu spielen. Auf der Straße, auf Hochzeiten, in kleinen Bars, hier und da ein Festival. Schnell werden Labels auf ihn aufmerksam. 2022 kommt er schließlich bei Daptone Records unter Vertrag und veröffentlicht sein Debüt Come Around and Love Me. Obwohl er heute in England lebt, hat er die Verbindung zu seiner Heimat nie verloren.
1: Ich meine, letztendlich bin ich Amerikaner und vor allem bin ich Afroamerikaner und Soulmusik ist Teil der afroamerikanischen Gemeinschaft. Deshalb fühle ich mich ihr sehr verbunden. Ich glaube nicht, dass das Leben in Großbritannien daran etwas ändern wird. Aber ich würde sagen, dass es mir geholfen hat, meine Liebe zu den alten Dingen auszudrücken. Aber ja, ich komme aus demselben Land, aus dem die Musik stammt. Also habe ich natürlich eine Verbindung dazu und ein Verständnis dafür, weil ich damit aufgewachsen bin und meine Eltern und deren Eltern.
0: Diese Verbindung zur Musik, die Jalen Ngonda schon sein Leben lang begleitet, macht er auf seiner neuen Platte hörbar. Doctrine of Love ist ein modernes Soul-Album, das seine afroamerikanischen Wurzeln und die Ursprünge des Souls destilliert und etwas ganz Eigenes daraus macht.
3: Doctrine of Love heißt die neue Platte von Jalen Ngonda und der Mann stattet Berlin einen Besuch ab. Am 14. Oktober im Rahmen seiner Tour, die den ganzen Herbst übergeht, gibt's in Huxleys Neue Welt ein Konzert. Wir präsentieren und haben für euch noch ein paar Tickets abgestaubt. Findet ihr auf fluxfm.de, genauso wie unseren Beitrag zum Album der Woche. Neu auf fluxfm, Mr. Train Conductor von Jalen Ngonda.

0: Fatboy Slim bringt uns in Tanzlaune. Es ist schließlich Wochenende, 100,6 Flux FM am Samstag. Und jetzt bringe ich euch mal auf den neuesten Stand, was diese Woche alles an guter neuer Musik rausgekommen ist.
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0: Das bereits sehr umfangreiche Werk der Künstlerin Joanne Wasser ist um eine Platte reicher. Wir kennen sie als Joanne as Policewoman. Ein Bandprojekt der in New York lebenden Künstlerin. Sie ist Sängerin, Violinistin und spielt noch mehrere andere Instrumente. Klavier, Gitarre, da ist wirklich sehr viel musikalisches Wissen am Start bei ihr. Sie verbindet Soul, bisschen Indie-Rock und experimentell ist das Ganze dann auch immer. Es klingt wunderschön, mag die Frau sehr. 11. Platte jetzt draußen, Real Life Evolution. Und sie ist ganz toll geworden. Sehr ruhig, sehr entspannt, aber man merkt der Frau an, dass sie musikalisch so viel auf dem Kasten hat. Joanne as Policewoman mit Eternal Flame neu auf Flux FM. Und bald dann auch in Berlin im RBB-Sendesaal. Am 22. November spielt sie ein Konzert. Dafür gibt's auch noch Tickets.

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9: Guten

Lotte mit aktueller Musik, Teil von mir, 100,6 Flux FM am Samstag. Genießt euer Wochenende, macht euch einen richtig schönen Tag. Jetzt habe ich die Circa Waves für euch mit Do You Wanna Talk?

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2: Im Studio Tom Husse, schönen guten Tag. Ist der Iran-Krieg bald zu Ende oder gehen die Angriffe weiter? Das ist immer noch unklar. Vom Vermittler Pakistan gibt es mittlerweile immerhin positive Signale. Da ist von einem möglichen Friedensabkommen die Rede. Offiziell bestätigt haben das die USA und der Iran aber noch nicht. Der Nahostexperte Hans-Jakob Schindler sagte bei NTV:
3: Es ist noch nicht klar, was steht in diesem Abkommen drin. Und es ist noch nicht klar, ob die Iraner nicht nochmal erneut aggressiv reagieren. Sie haben ja schon gestern Nacht nochmal versucht, zivile Schiffe anzugreifen. Also kann es durch erneute Aggression des Regimes jederzeit natürlich auch wieder nochmal zu einer Verzögerung kommen.
2: Für die Ukraine und Moldau rückt der EU-Beitritt ein kleines Stück näher. Am Montag starten die ersten Verhandlungen, die dauern meist mehrere Jahre. Die Ukraine will schon länger Teil der EU werden. Bisher hatte Ungarn da auf die Bremse getreten. Das hat sich mit dem Regierungswechsel dort geändert. Was macht die Fußball-WM eigentlich mit den Fans? Wie stark steigt die Anspannung bei wichtigen Szenen? Und reagieren Fans aus verschiedenen Ländern vielleicht ganz unterschiedlich? Genau das untersucht aktuell die Uni Bielefeld und sucht dafür auch noch Teilnehmende. Mitinitiator Timo Adam sagte uns:
4: Mit Hilfe von Smartwatches sammeln wir Daten zur Herzfrequenz, zum Bewegungsverhalten und auch zum Schlaf. Dazu werden mit Hilfe kurzer Fragebögen Daten dazu erhoben, welche Spiele wo verfolgt wurden. Also zum Beispiel, ob ein Spiel alleine zu Hause vor dem Fernseher geschaut wurde, zusammen mit Freunden beim Public Viewing oder vielleicht sogar live im Stadion.
2: Drohnenangriffe auf den Bundestag. Diese Gefahr ist laut Innenminister Dobrindt deutlich größer geworden. Dobrindt hält daher eine dauerhafte Drohnenabwehr für notwendig, berichtet die Rheinische Post. Beim Bundestag ist dafür allerdings die Stadt Berlin zuständig. Die US-Regierung hat die Übernahme von Warner Brothers Discovery durch Paramount Guidance genehmigt. Der Milliardendeal im Umfang von rund 111 Milliarden Dollar wurde ohne Auflagen durchgewunken. Kritiker befürchten, dass die Übernahme den Wettbewerb beeinträchtigen könnte.
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5: Und es ist nicht irgendein Tag, es ist Samstag. Ich freue mich total, dass Wochenende ist und dass ihr mit mir gemeinsam hier die Stellung haltet. Disclosure.
2: Und dass die Übernahme den Wettbewerb beeinträchtigen könnte.
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5: Und es ist nicht irgendein Tag, es ist Samstag. Ich freue mich total, dass Wochenende ist und dass ihr mit

0: Lucent mit Joking auf 100,6 Flux FM am Samstagmittag. Und wenn ihr immer noch unentschieden sein solltet, was machen wir denn heute mit der Family? Wohin gehen mit den Boys und Girls am Sonntag? Na dann, Öhrchen gespitzt, jetzt gibt's Inspirationshilfe, Märchen, Wald und Musik. Dieses Wochenende geht so einiges auch draußen. Lasst euch nicht abschrecken von dem wechselhaften Wetter. Ihr könnt einfach eine Regenjacke mitnehmen. Oder, ihr wisst ja, Kinder lieben Matsch. Eure Waschmaschine und ihr vielleicht nicht so, aber eure Kinder finden das bestimmt geil. Also auf ins Abenteuer, Gisa Box aus der Flux FM Redaktion.
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2: Das Open-Air-Festival Allee der Klänge im Reinickendorfer Auguste Kiez findet zum 8. Mal statt. Noch heute spielen Bands, Ensembles und SolistInnen in den Innenhöfen, Gärten, Wiesen und Grünanlagen des Kiezes. Ihr spaziert von Konzert zu Konzert und erlebt die Musik von Swing über Afrobeat zu Pop und Rock. Das Festival Allee der Klänge im Auguste-Kiez in Reinickendorf ist kostenlos. Heute feiert die Waldschule Zehlendorf ihr 30. Jubiläum mit einem Waldfest. Es gibt einen Barfußpfad, eine Kräuterwerkstatt, einen Waldparcours. Ihr macht mit beim Baumstamm-Weitwurf, dürft schnitzen und mit Naturfarben färben. Außerdem dabei das Maskottchen der Berliner Waldschulen, Wilma Wusel, das Wildschwein. Heute von 12 bis 17 Uhr in der Waldschule Zehlendorf. Im Schloss Schönhausen seid ihr beim Kunstfest Pankow dabei. Dieses Jahr lautet das Motto Märchen und Sagen. An verschiedenen Stationen erlebt ihr zum Beispiel Konzerte, ihr beteiligt euch beim Mitmachzirkus. Auf der Klackswiese tobt ihr euch künstlerisch aus, da ist für jede Altersstufe eine Ecke zum Malen und Basteln eingerichtet. Im Workshop-Zelt gestaltet ihr zum Beispiel Zauberstäbe. 70 Stände warten auf euch beim Kunstfest Pankow im Schloss Schönhausen. Heute und morgen von 12 bis 22 Uhr.
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0: Na, da steht in einem lustigen Wochenendprogramm doch jetzt nichts mehr im Wege. Das hier sind die Akerls mit Ride. Group Love ist auch mit dabei. Schönes Wochenende.

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0: 25 Jahre alt und immer noch so schön, The Shins mit New Slang. Ein bisschen aktuellere Musik habe ich jetzt für euch.
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0: Kommt aus Großbritannien und ist extrem tanzbar geraten. Ben Kitson steht eigentlich alleine auf der Bühne. Für einen neuen Track hat er sich mit dem Duo Good Health, Good Wealth zusammengetan. Das Ganze tut beiden sehr gut. Es ist ein toller Song rausgekommen, der irgendwo zwischen tanzbarem Elektro und ein bisschen Indie changiert. Life's Relentless, neu auf Lux FM von Ben Kitson und Good Health, Good Wealth.
2: Oh.

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0: Okay Kid sind zurück mit neuem Album. Komm, wir bleiben stehen, ist im Mai rausgekommen. Daraus die Nummer Farbfilm. 13.30 Uhr.
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0: Seit vergangenem Freitag hat die Band Death Cab for Cutie ein neues Kapitel aufgeschlagen. I Build You a Tower heißt das neue Album und auf den ersten Blick klingt das nach einer ziemlich großen romantischen Geste, aber dahinter steckt eine Auseinandersetzung mit mentalen Schutzmechanismen. Musikredakteur Daniel Meinl hat Frontmann Benjamin Gibbard getroffen. Der erklärt ihm die Idee hinter dem Titel.
2: The central metaphor of the record speaks to how we have to kind of compartmentalize pain so that we can kind of get through the responsibilities we have in our lives. And so I kept coming back to this image of kind of an edifice on the horizon. I know it's in it. I know that if I walk into it, there is something painful in there, but I'm able to kind of close that door and leave it on my emotional horizon, know that it's there.
0: Ben sagt, der Turm sei für ihn ein Bild, wie wir Schmerz und Probleme in unserem Leben isolieren und so regelrecht wegsperren, um unsere Verpflichtungen im Alltag überhaupt noch nachgehen zu können. Man weiß, der Schmerz ist da, aber die Tür, die machen wir zu. Allerdings muss Ben Gibbard in den vergangenen Jahren dann auch feststellen, dass diese Vermeidungsstrategie nicht so wahnsinnig gut funktioniert. Und einen ziemlich großen Haken hat.
2: But what I didn't take into account is that oftentimes whomever is in that tower, they get out. Those traumas, those pains, they kind of get out of the structure you've built for them at sometimes the most inopportune time.
0: Die bittere Erkenntnis ist, der Schmerz, der bleibt nicht für immer eingesperrt. Diese Traumata, irgendwann brechen sie aus und das manchmal zu sehr ungünstigen Zeitpunkten. Bezogen auf sein Leben war das die Scheidung von seiner Frau. Warum Ben Gibbard I Build You a Tower trotzdem nicht als Scheidungsalbum verstanden wissen will und warum er heute ein viel entspannterer Bandleader ist als noch vor ein paar Jahren, das erfahrt ihr im Gespräch vom Musikredakteur Daniel Meinl mit Death Cab Frontmann Benjamin Gibbard auf fluxfm.de und in der Flux Music App. Im Herbst kommt die Band dann auch wieder auf Tour, auch zu uns nach Deutschland. Am 1. Oktober gibt es ein Konzert in der Columbia-Halle. Wir hören aus der neuen Platte von Death Cab for Cutie, I Build You a Tower, den Song Punching the Flower.

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Conny Constanz mit The Offering auf 100,6 Flux FM am Samstagnachmittag mittlerweile. Ich verabschiede mich jetzt ins Wochenende, wünsche euch alles Liebe. Wir hören uns bald wieder. Mein Name ist Marius Legowski und jetzt habe ich Sam Sauvage für euch mit La Fin du Monde. Schönes Wochenende.

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1: Und zwar
2: im Studio Eileen Schallhorn. Schönen guten Tag. Der Druck auf die Bundesregierung in Sachen Reformen wächst. Unter anderem Arbeitgeberpräsident Rainer Dulger fordert schnelle Ergebnisse, Tom Husse.
3: Ja, der Bild sagte Dulger, bis Mitte Juli müssten aus seiner Sicht Reformen stehen, damit es einen Befreiungsschlag für die Betriebe gibt und sich die Stimmung in der Wirtschaft wieder dreht. Denn die ist weiter schlecht. 90% der Unternehmen sind laut Umfragen mit der Arbeit von Schwarz-Rot unzufrieden. Union und SPD wollen ja große Reformen, unter anderem bei Steuern, der Gesundheit und der Rente auf die Beine stellen. Beschlossen ist da bisher aber noch nichts.
2: Ist der Iran-Krieg bald zu Ende oder gehen die Angriffe weiter? Das ist immer noch unklar. Vom Vermittler Pakistan gibt es mittlerweile immerhin positive Signale. Da ist von einem möglichen Friedensabkommen die Rede. Offiziell bestätigt haben das die USA und der Iran aber noch nicht. In der Nacht hat außerdem das US-Militär erklärt, iranische Drohnen abgeschossen zu haben. Die Drohnen hätten Handelsschiffe in der Straße von Hormuz bedroht, heißt es weiter. Europa muss in der Raumfahrt unabhängiger werden. Das hat der deutsche Astronaut Matthias Maurer im ZDF gesagt. Hintergrund ist der Börsengang von Elon Musks Weltraumunternehmen SpaceX. Dadurch ist Musk zum ersten Billionär der Welt geworden. Herzklopfen vorm Anpfiff, Jubel nach dem Tor oder Frust beim Gegentreffer. Die Fußball-WM sorgt bei vielen Fans für ordentlich Emotionen. Forschende der Uni Bielefeld wollen jetzt wissen, was da eigentlich im Körper passiert. Dafür sammeln sie Daten von Smartwatches. Timo Adam von der Uni Bielefeld sagte uns.
4: Dabei interessieren uns zum einen, welchen Einfluss Tore und Gegentore haben, was ein Elfmeterschießen mit uns macht oder auch welche Reaktionen und Entscheidungen des Videoassistenten in uns auslösen. Zum anderen interessiert uns die Frage, ob es Unterschiede zwischen den Fans verschiedener Nationen und Fankulturen gibt. Und um diese Frage zu beantworten, bietet die größte WM aller Zeiten natürlich einzigartige Möglichkeiten.
2: Die Uni Bielefeld sucht noch weitere Teilnehmer. Herzklopfen, Jubel oder Frust? Die Fußball-WM sorgt bei Fans für starke Emotionen. Die Uni Bielefeld untersucht aktuell, was dabei im Körper passiert und ob es da Unterschiede bei Fans verschiedener Länder gibt. Dafür werden Smartwatch-Daten gesammelt und noch Teilnehmer gesucht.
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5: Schönen guten Tag, mein Name ist Wenke Fiedler. Euch erstmal einen schönen Samstag. Und für alle Menschen unter euch, die gerne vielleicht eventuell ein neues Sextoy, einen Womanizer gewinnen möchten, bleibt gerne eingeschaltet hier auf Flux FM. In den nächsten 60 Minuten gibt es die Möglichkeit, so ein neues Teil zu gewinnen.

0: Crooked Colors und das mit Flow hier auf 100,6 Flux FM.
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0: Der Juni ist bekanntlich der Pride Month und Flux FM ist natürlich auch mit dabei mit Beiträgen rund um queeres Leben, Pride Culture und auch Menschen, die die Community so bunt, laut und wunderbar machen. Pansy zum Beispiel, Berliner Drag Queen mit Selbstbewusstsein, Haltung und natürlich Glamour. Das ganze Interview, wenn ihr möchtet, das könnt ihr online nachhören auf fluxfm.de. Wir hören uns gleich einen Ausschnitt an in 20 Minuten und wenn wir schon beim Feiern des eigenen Körpers sind, ist der Weg zu unseren heutigen Verlosungen eigentlich gar nicht mehr so weit. 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Also bleibt gerne neugierig, bleibt offen, bleibt ihr selbst und vor allem bleibt dran. 20 Minuten gibt es das Interview mit der Berliner Drag Queen Pansy.
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0: Nicht loslassen, Hurts mit Wonderful Life hier auf 100,6 Flux FM.
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0: Gleich gibt es das Interview mit der Drag Queen Pansy. Aber erstmal gibt es neue Musik von Noga Eres, die ja jetzt auf dem Lollapalooza zu sehen war. Ja, die Popsängerin, Rapperin, Produzentin aus Israel, die hat mal wieder einen neuen Song am Start. Und zwar mit dem US-Rapper Amani White. Hier ist der gemeinsame Song I Love

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1: Die Berliner Drag-Ikone Pansy prägt seit fast zwei Jahrzehnten die Berliner Club- und Kulturlandschaft. Bekannt für rauschende Shows und Aktivismus gehört sie zu den bekanntesten Gesichtern der queeren Szene Berlins.
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1: Flux FM Redakteurin Nele-Marie Dietz blickt im Interview mit Pansy zurück auf ihre Anfänge vor 20 Jahren. Viele schillernde Momente auf der Bühne und Zusammenhalt der Drag-Community prägen ihren Blick. Aber auch auf die Schattenseiten und die Hürden, die Pansy überqueren musste.
2: Pansy, was bedeutet denn Drag so ganz persönlich für dich?
3: Ich erinnere mich immer noch, mein erstes Mal in Drag. Meine Dragmutter hat mir geschminkt, aber ohne Spiegel. Ich konnte das nicht sehen bis zum Ende. Und danach schaue ich mir im Spiegel und ich habe sofort gelacht und ich habe mich zum ersten Mal in meinem Leben gesehen. Das ist wirklich so ein life-changing experience war. Es ist meine Kunstform, es ist mein Leben. Sie ist entfernt von mir, sie ist anders von mir, sie ist ein anderer Teil von mir, aber trotzdem ist es mir sehr wichtig und es hat mir sehr, sehr geholfen. Also es hat mir in meinem Leben weitergebracht.
2: Du machst ja Drag jetzt seit mehr als 20 Jahren. Inwieweit kannst du da eigentlich noch so die Kunstfigur von der Privatperson trennen?
3: Wenn ich auf der Bühne bin, bin ich Pansy. Wenn ich nicht auf der Bühne bin, bin ich Parker. Und Parker ist ein ganz anderer Mensch als Pansy. Ja, sie ist ein Teil von mir. Sie ist ein größerer Teil von mir. Weg, wo ich mehr als mich sein kann. Aber sie ist nicht ich. Also es ist ein Charakter sozusagen.
2: Jetzt ist es ja so, da müssen wir auch nochmal vielleicht über ein bisschen negativeres Thema sprechen, dass wir alle beobachten, dass die queere Community immer mehr angefeindet wird. Machst du da auch so Erfahrungen?
3: Ich kriege fast jede Woche Death Threats bei Instagram in meinen Nachrichten. Als öffentliche Drag-Performer oder Community-Member oder queer Menschen zu sein, ja, regelmäßige.
2: Was macht das mit dir?
3: Naja, ich habe das seit meinem ganzen Leben erlebt. Also ich kann nicht sagen, dass es mir egal ist, weil das ist nicht die Wahrheit. Also ja, das tut mir weh, aber ich weiß, dass ich nicht falsch bin. Ich weiß, dass ich Kunst mache. Ich weiß, dass ich ein ganz großes Community neben mir habe. Ich weiß, dass ich was Buntes für den Welt mache. Am Ende ist es mir egal. Ich liebe meinen Job. Ich liebe meine Leute. Ich liebe meine Community. Ich liebe meine Kunst. Ich mag Spaß in meinem Leben.
2: Welche Unterstützung würdest du dir da auch aus der breiten Gesellschaft wünschen?
3: Also wir müssen zusammenhalten. Ich weiß, dass wir alle Probleme miteinander haben und dass wir genervt sind, aber wir müssen zusammenhalten. Die jagen auf uns. Es wird jetzt viel, viel schlimmer. Also AfD ist fast an der Macht. Wir sind jetzt wieder hier. Kein Witz. Das ist keine Lüge. Das ist die Wahrheit. Und wenn wir nicht zusammenhalten, was haben wir?
2: Was ist denn so die wichtigste Message, die du mit deiner Kunstform transportieren willst?
3: Wir sind alle Menschen, lass uns in Ruhe bitte. Ich mache, was ich mache. Ich mache, was ich will. Es stört niemand. Wir machen nur was Buntes und Schönes. Lass uns in Ruhe. Danke.
1: Ganz genau so. Das ist nur ein kleiner Ausschnitt aus dem Interview mit Drag Queen Pansy. Die lange Version hört ihr in Ruhe gerne nach auf fluxfm.de bzw. in der gratis Flux Music App.
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Westbam, You Need the Drugs, zusammen mit Richard Butler hier auf 100,6. Flux FM, ihr lieben Fluxis, falls ihr das Interview verpasst haben solltet mit unserer Drag Queen, also nicht unserer, aber der Berliner Drag Queen Pansy, denn wir haben ja eine Kooperation mit Womanizer, dann checkt gerne aus auf fluxfm.de beziehungsweise über die gratis Flux Music App, da könnt ihr das Ganze nochmal nachhören. Wenn ihr aber sowieso vielleicht heute Morgen um 6 noch was gehört habt, wo ihr sagt, das möchte ich gerne nachhören, wo gibt es das? Da könnt ihr unsere Rewind-Funktion nutzen. Da geht ihr auf fluxfm.de und dann geht ihr einfach in der Zeit zurück. Das Ganze geht bis zu 30 Tagen zurück. Also am Anfang hört ihr euch kurz eine Werbung an und dann könnt ihr einfach zurückscrollen in der Zeit ganz wild umher und Sachen nochmal nachhören, vielleicht was ihr ja Mitte der Woche oder so nur so nebenbei mitbekommen habt. Zum Beispiel am Montag war bei mir im Interview Apparat und habe ich ein bisschen Fangirl-mäßig rumgefannt. Apparat hat ja nicht schon seit vielen Jahren richtig tolle Songs rausgebracht. Mich hat vor allem ein Song geprägt und zwar das Intro von der Netflix-Serie Dark. Da habe ich dann auch ein bisschen rumgeschwärmt. Und der hat da einige Sachen drüber erzählt. Könnt ihr gerne nachhören. Einfach zurückscrollen zum Montag. Das Ganze auf fluxfm.de. Geht natürlich auch gerne über die gratis Flux Music App.

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0: Die Band Ende mit Überfall hier auf 100,6 Flux FM. Wir durften mit Feline Sonny nicht nur ein Interview aufnehmen, sondern auch eine Live-Session. Rausgekommen ist der Song Drugs.
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2: Im Studio Eileen Schallhorn. Schönen guten Tag. Die Bundesregierung bekommt weiter Druck in Sachen Reformen. Unter anderem Arbeitgeberpräsident Dulger fordert in der Bild Ergebnisse bis Mitte Juli, damit sich die Stimmung in der Wirtschaft dreht. Die Wirtschaftsweise Grimm sagte der Welt am Sonntag, die bisherigen Reformideen von Union und SPD reichen dafür nicht aus. Sie schlägt unter anderem vor, technologischen Fortschritt in Deutschland zu fördern. Da gibt es aus ihrer Sicht zu viele Regularien. Um den Stand der Dinge im Iran-Krieg herrscht mal wieder Verwirrung. Erst hieß es mal wieder, ein Friedensabkommen sei zum Greifen nah. Dann wurden neue Angriffe gemeldet. Mehr von Jana Klonikowski.
3: Das US-Militär meldet, dass seine Streitkräfte mehrere iranische Drohnen abgeschossen haben. Die Drohnen hätten Handelsschiffe in der Straße von Hormuz bedroht, heißt es. Zuletzt hatte es trotz der eigentlich geltenden Waffenruhe immer wieder Angriffe im Iran-Krieg gegeben. Gestern hat dann Pakistan verkündet, ein Friedensabkommen sei ausgehandelt und bereit zur Unterschrift. Von den USA und dem Iran heißt es zumindest, man sei einem Abkommen nah. Das wurde allerdings auch schon öfter gesagt.
2: Europa muss in Sachen Raumfahrt nachlegen. Das zeigt nicht zuletzt der Börsengang von Elon Musks Unternehmen SpaceX, meint der deutsche Astronaut Matthias Maurer im ZDF.
4: Wir wollen dort eine strategische Autonomie, auch für Europa. Momentan fliegen europäische Astronauten alle nur per Anhalter in die Galaxis und das müssen wir ändern. Auch müssen wir effizienter werden im Transport von Satelliten ins All. Unsere europäische Ariane-Rakete ist momentan ein bisschen teurer als die SpaceX-Rakete und das macht uns natürlich den Wettbewerb sehr schwer.
2: Durch den SpaceX-Börsengang gestern ist Elon Musk zum ersten Billionär der Welt geworden. Die Fußball-WM nimmt Fahrt auf. Von heute Abend bis morgen früh unserer Zeit stehen 4 Spiele auf dem Programm. Unter anderem ist die Schweiz gegen Katar und die Türkei gegen Australien gefordert. Highlight dürfte das Spiel des 5-maligen Weltmeisters Brasilien gegen den WM-Halbfinalisten von 2022, Marokko, werden.
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5: Und Wenke Fiedler am Mikrofon. Die Allergies haben wir jetzt für euch mit dabei. Mit

Friday und auch die tolle Olivia Rodrigo hat jetzt eine neue Platte rausgebracht. You Seem Pretty Sad for a Girl So in Love. Seit 2021 ist sie eine der erfolgreichsten Popkünstlerinnen ihrer Generation. 21 kam das Album Sour, Guts dann 2023. Dafür hat sie mehrere Grammys bekommen. Ja, musikalisch bewegt sie sich ja zwischen so Pop-Rock-Einflüssen und richtig schönen emotionalen Balladen. Und seit Guts war es ziemlich still um die Musikerin. Im März kam dann die erste neue Musik, also ein Beitrag auf dem Charity-Sampler Help 2 von War Child, The Book of Love, ein Cover von The Magnetic Fields. Und dann folgte im April Drop Dead, die erste Single aus dem neuen Album. Das Musikvideo dazu, das wurde, by the way, in Versailles gedreht. Und das neue Album ist laut der Sängerin experimenteller als das, was sie bisher rausgebracht hat. Inspiration nennt sie unter anderem Größen wie New Order oder Joy Division oder auch noch The Cure. Und letztere finden auch eine Referenz in Drop Dead in der Zeile You know all the words to Just Like Heaven. Ihr Song The Cure hat dabei aber wohl nichts mit der Band zu tun, auch wenn sie eine sehr enge Freundschaft zu The Cure-Sänger Robert Smith pflegt. Ja, letztes Wochenende hat Rodrigo ihren neuen Song What's Wrong With Me auf dem Primavera Sound in Barcelona vorgestellt, gemeinsam mit Robert Smith am Mikrofon. Wie cool ist das denn bitte? Es gibt eine weltweite The Unravel Tour, die startet im Herbst und geht bis 2027. Sie hat ziemlich coole Support Acts mit dabei. Wolf Alice, The Last Dinner Party oder Grace Ives. Und in Deutschland wird sie direkt zwei Arena-Shows hintereinander spielen, und zwar in München in der Olympiahalle am 1. und 2. April dann nächstes Jahr. Wir hören rein in diese neue Platte. Den Song habe ich gerade schon angesprochen. Hier ist Olivia Rodrigo mit Drop Dead.

0: 2002 kam dieser Song raus von Moby, We Are All Made of Stars.
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0: Gestern hatten wir Release.

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Into the Sun, die neue Single von Robin hier auf 100,6 Flux FM. Jetzt bald gibt es ein neues Festival und zwar in MacPom, das Zwischenraumfestival. Direkt an zwei Wochenenden gibt es wirklich Festival pur für die ganze Familie, auch für Techno-Fans. Mehr darüber und auch natürlich gratis Tickets gibt es gleich zu gewinnen auf Flux FM um 3:30.

0: 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Kunst, Kultur und Musik in Mecklenburg-Vorpommern gibt es diesen Sommer gebündelt an gleich zwei Wochenenden hintereinander. In der Nähe des Bahnhofs Schwanheide läuft das Zwischenraumfestival vom 17. bis 19. Juli in der ersten Ausgabe und direkt danach am Wochenende geht es gleich weiter. Beim Programm wird jeder fündig, ob Familie, Techno-Fan oder Konzertliebhaberin, sagt Enyas vom Zwischenraumfestival.
1: Musikalisch haben wir ein ziemlich breites Programm. Es gibt unter anderem Rap-Konzerte, zum Beispiel von Waving the Guns. Es spielen aber auch Punk-Bands, zum Beispiel Aktion Index. Und es gibt jede Menge DJs im Bereich Techno, House, Downtempo, zum Beispiel Katzengold, Judith van Waterkant. Es gibt auch viele Bands, die ich nicht so richtig in ein Genre einordnen kann. Besonders am Herzen liegt mir die wunderbare Band Gelee. Wir haben auch viel Kinderprogramm, zum Beispiel die Kinderrockband Raketen Erna, Kids Workshop zu Akrobatik, Jonglage und Bewegung.
0: Viele der Artists kommen aus MacPom oder haben einen Bezug zur Region. Neben Konzerten und DJ-Sets gibt es zum Beispiel auch eine Lesung. Der Journalist und Politikwissenschaftler Arne Semsrott, der liest aus seinem neuen Buch Gegenmacht, die Zivilgesellschaft schlägt zurück. Dazu kommen DJ-Workshops, Yoga oder auch Feuershows. Hinter dem Festival steckt aber noch eine andere Idee. Die Crew, die will neue Kulturräume schaffen, Menschen zusammenbringen und zivilgesellschaftliches Engagement sichtbar machen.
1: Besonders wichtig, es wird einen Marktplatz geben, wo sich Initiativen und Vereine aus Mecklenburg-Vorpommern vorstellen und präsentieren können mit ihrer Arbeit, auch Workshops geben. Hintergrundgedanke des Festivals war so ein bisschen, dass leider die Partei AfD gerade sehr viele Dorffeste, nennen wir es mal Kulturveranstaltungen, macht. Gerade jetzt im Rahmen der Wahlen in Mecklenburg-Vorpommern zieht es natürlich leider sehr gut, wenn da eine Partei besonders engagiert ist und den Regionen einfach was bietet. Und wir wollten dem gerne so ein bisschen was entgegenhalten.
0: Wer aus Mecklenburg-Vorpommern kommt, bekommt das Wochenendticket schon für 40 Euro. Für alle anderen kostet es 100 Euro. Die Anreise geht entspannt mit Bahn und Fahrrad oder per Shuttlebus direkt vom Bahnhof. Mit uns kommt ihr umsonst rein. Wenn ihr möchtet, schreibt uns gerne auf fluxfm.de/win mit dem Betreff Zwischenraumfestival. Dann landet ihr bei uns im Lostopf und alle Infos gibt's auf zwischenraum.space.

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Sanabo, Say und das mit Hard Time hier auf 100,6 Flux FM. Die Bleachers haben ja bekanntlich eine neue Platte rausgebracht. Everyone for 10 Minutes haben wir euch auch als Flux FM Album der Woche vorgestellt. Könnt ihr gerne in Ruhe nochmal nachhören oder nachlesen auf fluxfm.de beziehungsweise über die gratis Flux Music App. Ja, und hinter den Bleachers steckt ja unter anderem auch das Mastermind Jack Antonoff, der auch mit meiner Kollegin Selina Riedel ein Interview führen durfte. Und das könnt ihr auch gerne in Ruhe bei uns auf der Homepage nachhören. Jetzt hören wir erstmal rein in die neue Platte und es gibt natürlich auch Konzerte in Berlin am 9. und 10. November in der Columbia Halle. Hier sind die Bleachers mit The Van.

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Tristan Brusch, 14, hier auf 100,6 Flux FM. The Teskey Brothers hören wir uns jetzt an mit Man of the Universe. Euch einen schönen Samstag.

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2: Im Studio Eileen Schallhorn. Schönen guten Tag. Der Druck auf die Bundesregierung in Sachen Reformen wächst. Unter anderem Arbeitgeberpräsident Rainer Dulger fordert schnelle Ergebnisse, Tom Husse.
3: Ja, der Bild sagte Dulger, bis Mitte Juli müssten aus seiner Sicht Reformen stehen, damit es einen Befreiungsschlag für die Betriebe gibt und sich die Stimmung in der Wirtschaft wieder dreht. Denn die ist weiter schlecht. 90% der Unternehmen sind laut Umfragen mit der Arbeit von Schwarz-Rot unzufrieden. Union und SPD wollen ja große Reformen, unter anderem bei Steuern, der Gesundheit und der Rente auf die Beine stellen. Beschlossen ist da bisher aber noch nichts.
2: Ist der Iran-Krieg bald zu Ende oder gehen die Angriffe weiter? Das ist immer noch unklar. Vom Vermittler Pakistan gibt es mittlerweile immerhin positive Signale. Da ist von einem möglichen Friedensabkommen die Rede. Offiziell bestätigt haben das die USA und der Iran aber noch nicht. Der Nahost-Experte Hans-Jakob Schindler sagte bei NTV:
4: Es ist noch nicht klar, was steht in diesem Abkommen drin. Und es ist noch nicht klar, ob die Iraner nicht nochmal erneut aggressiv reagieren. Sie haben ja schon gestern Nacht nochmal versucht, Zivilschiffe anzugreifen. Also kann es durch erneute Aggression des Regimes jederzeit natürlich auch wieder nochmal zu einer Verzögerung kommen.
2: Bei der Fußball-WM fiebern wieder Millionen Fans mit. Und wie sehr bestimmte Spielereignisse unseren Körper beeinflussen, untersucht aktuell die Uni Bielefeld mithilfe von Smartwatches. Erste Daten gab es schon beim DFB-Pokalfinale zwischen Arminia Bielefeld und dem VfB Stuttgart letztes Jahr. Timo Adam von der Uni Bielefeld sagte uns zum Beispiel, dass das Stresslevel im Stadion viel höher ist als vorm Fernseher. Und?
5: Dass die Fans bereits Stunden vor dem Anstoß auf das Spiel hingefiebert haben, dass die durchschnittliche Herzfrequenz während des Spiels um mehr als 18% erhöht war und dass, obwohl Stuttgart bereits mit 4:0 geführt hat, der Bielefelder Anschlusstreffer in der 82. Minute noch einmal für einen signifikanten Anstieg der Herzfrequenz gesorgt hat, vor allem bei den Fans, die das Spiel live im Stadion verfolgt haben.
2: Mit einer großen Parade und tausenden Besuchern ist in London der Geburtstag von König Charles gefeiert worden. Der ist zwar eigentlich im November, traditionell findet die Geburtstagsparade aber immer im Juni statt, weil dann das Wetter, so wie heute, mitspielt.
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6: Und Wenke Fiedler, Mikrofon. Und jetzt hören wir uns erstmal den Ex-Berliner Harry Styles an His American Girls.

Taylor Jansson und das mit Devotion hier auf 100,6 Flux FM. Letztes Jahr waren Kesia auch bei uns im Fluxbau und haben da ein tolles Konzert gespielt. Da hatten sie noch künstlichen Rasen mit dabei. Jetzt gibt's erstmal eine neue Single, bevor der künstliche Rasen wieder ausgepackt wird. Hier sind Kesia mit Love Drunk.

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0: Phantom Planet, California, ein Song aus dem Jahr 2004.
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0: Aldous Harding ist eine neuseeländische Singer-Songwriterin, die jetzt vor kurzem ein neues Album rausgebracht hat, Train on the Island. Unter anderem ist auf dieser Platte auch ein Track drauf zu finden und das mit einer sehr intimen Zusammenarbeit von Harding zusammen mit H. Hawkline. Der ist ein Musiker aus Wales, selber auch Produzent und langjähriger Kollaborateur von Aldous Harding. Die neue gemeinsame Single heißt Venus in the Zenaya.

Aldous Harding mit H. Orkline hier auf 100,6. Flux FM, wir haben diese Woche mit Jan-Werner Müller gesprochen. Der ist Professor an der Princeton University in den USA und er hat ein neues Buch rausgebracht, nämlich Straße, Platz, Palast zur Architektur demokratischer Räume. Mehr dazu gibt's gleich um 16:30 hier bei uns.

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1: Berlin ist international bekannt für seine unkonventionelle Stadtstruktur. Nazi-Bauten und die Nachkriegsmoderne aus Ost und West prallen hier auf den Prunk der Preußenzeit. Und seit dem Mauerfall hat sich das Stadtbild erneut extrem verändert. Wie beeinflusst Demokratie die Stadtplanung in unserer Hauptstadt, aber auch weltweit? Diese Frage geht Jan Werner Müller auf den Grund, Professor an der Princeton University in den USA. Marius Legowski aus der Flux FM Redaktion hat mit ihm über sein neues Buch Straße, Platz, Palast zur Architektur demokratischer Räume gesprochen.
2: Herr Müller, Sie sind Politikwissenschaftler, kein Stadtplaner. Wie kommt man von der Beschäftigung mit Demokratietheorie und Populismusforschung zur Architektur?
3: Es gibt natürlich eine gewisse Verbindung, gerade zwischen Populismus und Städtebau und auch Inszenierung im öffentlichen Raum. Also das hat sich heute ja alles völlig geändert, aber es gab noch eine Zeit, als Putin bekanntermaßen als lupenreiner Demokrat durchgehen wollte. Der hat natürlich die Versammlungsfreiheit nicht abgeschafft, aber er hat immer dafür gesorgt, dass Leute sich nur an ganz weit entfernten und symbolisch völlig unbedeutenden Orten dann versammeln durften. Lange Rede, kurzer Sinn. Es ging darum zu sagen, dass Demokratie bestimmte Orte braucht, dass auch bestimmte Formen, sich politisch in einer Demokratie zu verhalten, wie zum Beispiel sich versammeln, demonstrieren etc., nach wie vor, trotz der Wichtigkeit des Internets, sehr, sehr wichtig sind und dass man das mal genauer untersuchen sollte.
2: In Deutschland gilt die Reichstagskuppel als ein demokratisches Symbol, so die demokratische Architektur schlechthin. Sie sehen das ein bisschen kritischer in Ihrem Buch. Was stimmt denn da für Sie nicht?
3: Also ich erlaube mir da den, ich sag's mal etwas brutal, gängigen Transparenzkitsch zu kritisieren. Das ist ja leider sehr oft das Erste, was Leuten dann einfällt, wenn sie sagen, Demokratie, Architektur, das muss doch irgendwas mit Transparenz, ergo mit Glas zu tun haben. Erstens ist natürlich Transparenz insofern wichtig für Demokratie, als dass wir ja am Ende einer Legislaturperiode wissen wollen, was denn die Regierenden gemacht haben oder nicht gemacht haben, wie man was zurechnen kann. Das ist natürlich völlig legitim. Nur zwischen dieser Sichtbarkeit von dem, was Regierende getan haben und dann demokratischer Wirksamkeit, da fehlen natürlich noch ein paar Schritte, die man auch gehen muss. Und nur wenn man da irgendwas aus Glas hinstellt, sind sozusagen diese anderen Schritte noch in keiner Weise abgedeckt. Und auf eine skurrile Weise zeigt das ja wiederum auch die Kuppel. Man kann da zwar ganz ungenau irgendwas unter einem erkennen, aber wirklich auf den politischen Prozess einwirken kann man natürlich nicht. Und mit Verlaub, die meisten Leute gucken natürlich auch gar nicht nach unten, sondern sie gucken auf Berlin. Und das ist ja auch völlig in Ordnung, dass man diesen tollen touristischen Blick von da oben hat. Aber die Suggestion, da könnten die Bürgerinnen und Bürger dann aktiv werden, stimmt natürlich in dieser Form nicht. Und zweitens, weniger offensichtlich, dass Transparenz eindeutig nur zur Demokratie gehört, ist auch sehr fragwürdig. Es gibt den berühmten Ausspruch von Mussolini, der Faschismus sei ein Haus aus Glas, in das jeder reingucken könnte. Das ist insofern nicht völlig falsch, als dass sogar autokratische Regime auf ihrer Weise ja sehr transparent sind. Jeder weiß, wer in Russland das Sagen hat.
2: Was wünschen Sie sich für die Zukunft des demokratischen Bauens?
3: Also wenn ich es mal auf Deutschland beziehen darf, weniger Gesten, wo man sagt, naja, das Beste, was wir machen können, ist doch immer noch mal irgendwas Preußisches nachbauen, zum Teil auch mit symbolischen Inhalten, die mit Verlaub fürs 21. Jahrhundert sehr bedenklich sind. Wenn Sie beispielsweise an den Spruch auf dem rekonstruierten Schloss denken, wo die ganze Welt, wo Jesus das Knie beugen soll, da finde ich, darf man noch ein bisschen drüber nachdenken, ob das wirklich das Beste ist, was man im 21. Jahrhundert so machen kann. Ob es nicht doch Wege gibt, Neueres ins Ältere zu integrieren, sich nochmal Gedanken darüber zu machen, wie man auch wirklich Plätze schafft, an denen Unvorhergesehenes passieren kann, im Gegensatz zu gerade in Berlin sehr, sehr vielen eher toten Räumen, wo dann so merkwürdige Zwischenräume entstanden sind, beispielsweise auch zwischen Kanzleramt und Hauptbahnhof. Da, denke ich, könnte man sehr, sehr viel besser machen, ansprechender machen. Berlin hat ja auch bekanntermaßen immer noch sehr, sehr viel große Freiflächen. Das könnte zum Teil auch sehr viel interessanter sein, was man damit eigentlich macht.
1: Klingt wie eine Warnung an alle, die das Tempelhofer Feld bebauen wollen. FluxFM-Redakteur Marius Legowski im Gespräch mit Politikwissenschaftler Jan Werner Müller von der Princeton University in den USA. Sein Buch Straße, Platz, Palast zur Architektur demokratischer Räume ist im Suhrkamp Verlag erschienen. Welche positiven Beispiele demokratischer Stadtplanung es gibt, hört ihr im kompletten Gespräch auf fluxfm.de, gerne auch über die gratis Flux Music App.

Ich finde, Hozier zu hören ist immer eine gute Idee. Hier haben wir ihn gerade gehört mit Almost Sweet Music aus dem Jahr 2019 aus der Platte Wasteland Baby. Versace ist eine relativ neue Band, die sehr an Bilderbuch erinnert. Die singen so richtig schön auf Denglisch und haben so richtig gute Power in ihren Songs. Ich mache jetzt mal laut hier im Studio und tanze mit. Hier ist der Rennfahrer.

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0: Florence and the Machine kann man auch auf einigen Festivals dieses Jahr sehen, auch in Deutschland. What the Water Gave Me hier auf 100,6 Flux FM.
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0: Und die ist am Donnerstag losgegangen. 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Und heute um 22 Uhr ist Anpfiff Deutschland gegen die Elfenbeinküste.
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1: Um 5. Im Studio Eileen Schallhorn. Schönen guten Tag. Die Bundesregierung bekommt weiter Druck in Sachen Reformen. Unter anderem Arbeitgeberpräsident Dulger fordert in der Bild Ergebnisse bis Mitte Juli, damit sich die Stimmung in der Wirtschaft dreht. Die Wirtschaftsweise Grimm sagte der Welt am Sonntag, die bisherigen Reformideen von Union und SPD reichen dafür nicht aus. Sie schlägt unter anderem vor, technologischen Fortschritt in Deutschland zu fördern. Da gibt es aus ihrer Sicht zu viele Regularien. Ist der Iran-Krieg bald zu Ende oder gehen die Angriffe weiter? Das ist immer noch unklar. Vom Vermittler Pakistan gibt es mittlerweile immerhin positive Signale. Da ist von einem möglichen Friedensabkommen die Rede. Offiziell bestätigt haben das die USA und der Iran aber noch nicht. Der Nahost-Experte Hans-Jakob Schindler sagte bei NTV:
2: Es ist noch nicht klar, was steht in diesem Abkommen drin. Und es ist noch nicht klar, ob die Iraner nicht nochmal erneut aggressiv reagieren. Sie haben ja schon gestern Nacht nochmal versucht, Zivilschiffe anzugreifen. Also kann es durch erneute Aggression des Regimes jederzeit natürlich auch wieder nochmal zu einer Verzögerung kommen.
1: Drohnenangriffe auf dem Bundestag. Diese Gefahr ist laut Innenminister Dobrindt deutlich größer geworden. Dobrindt hält daher eine dauerhafte Drohnenabwehr für notwendig, berichtet die Rheinische Post. Beim Bundestag ist dafür allerdings die Stadt Berlin zuständig. In der Raumfahrt kann Europa noch nachlegen. Was Raketen- oder auch Satellitentechnik angeht, sollten sich die Staaten nicht auf andere Staaten oder Einzelpersonen verlassen. Das sagte der deutsche Astronaut Matthias Maurer im ZDF. Gestern war Elon Musks SpaceX an die Börse gegangen und hat seinen Gründer zum ersten Billionär der Welt gemacht. Herzklopfen, Jubel oder Frust? Die Fußball-WM sorgt bei Fans für starke Emotionen. Die Uni Bielefeld untersucht aktuell, was dabei im Körper passiert und ob es da Unterschiede bei Fans verschiedener Länder gibt. Dafür werden Smartwatch-Daten gesammelt und noch Teilnehmer gesucht.
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4: Und Wenke Fiedler, Mikrofon, euch einen schönen Samstag. 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

The New Amsterdams und das mit Proceed with Caution hier auf 100,6. Flux FM, ich weiß nicht, ob ihr es mitbekommen habt, aber diese Woche waren unter anderem auch Matzen am Morgen bei uns bei Flux FM im Interview. Falls ihr das Interview gerne nochmal hören möchtet, wir haben so eine Rewind-Funktion bei uns auf der Flux FM-Seite. Also geht auf fluxfm.de, dasselbe geht auch über die gratis Flux Music App. Da könnt ihr einfach in die Zeit zurückdrehen, müsst euch kurz eine Werbung anhören und dann nach ein paar Sekunden könnt ihr wirklich bis zu 30 Tagen in die Vergangenheit reisen. Und wenn ihr sagt, ja, Matzen ist nicht so meine Band, wie ist es denn mit Apparat? Apparat war am Montag bei mir im Interview im Nachmittag. Auch das könnt ihr in Ruhe gerne nachhören, was er da alles aus dem Nähkästchen zu seiner neuen Platte erzählt hat. Das Ganze auf fluxfm.de bzw. über die gratis Flux Music App. Lime Garden hören wir uns jetzt an mit Cross My Heart.

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Agua de Beba und das hier auf 100,6 Flux FM. Gleich stellen wir euch noch einen neuen Berliner Act vor, nämlich Aura Blue, die auch heute Abend ihre Album-Release-Party feiern, und zwar in der Berliner Kulturbrauerei. Und sie werden auch auf dem Flux FM Bergfest spielen, da hören wir gleich in die neue Platte rein. Aber erstmal gibt's den tollen Anthony Smirek. Hier ist Rafters.

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1: Klunkerkranich, Tempelhofer Feld oder die Modersohnbrücke. Orte, um in Berlin die blaue Stunde zu genießen, gibt es so einige. Der Meinung ist auch das Trio Aura Blue und liefert passenderweise gleich den perfekten Soundtrack dazu. Daniel Meinl aus der Flux FM Musikredaktion stellt euch den Newcomer Act vor.
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3: Vor 10 Jahren lernen sich Kai Wolf, Marlene Becher und Henrik Fiedler an der Uni kennen und basteln seitdem am perfekten Soundtrack, um der erdrückenden Welt für einen Moment zu entfliehen. Aura Blue heißt ihr Projekt. Zwar hat nur ein Bandmitglied vage italienische Wurzeln. Dank einer ruhigen Abendschicht an der Kasse im Kino International und ein bisschen Smartphone-Hilfe haben die drei aber genau den richtigen Namen für ihre Art von Musik gefunden, wie Marlene lachend zugibt.
4: Dieser ganze Namensfindungsprozess hat einfach gottlos lange gedauert. Also wirklich, dass wir so am Rande der Verzweiflung waren. Wir hatten schon so ein paar Begriffe mit so ein paar Wörtern rumgespielt, die unseren Sound gut beschreiben. Und Blaue Stunde war einer dieser Begriffe. Das beschreibt halt einfach so eine Atmosphäre, aber ja, auf Deutsch halt irgendwie ein bisschen unattraktiv, und dann habe ich mir den Google-Übersetzer zur Hand genommen. Bin so ein paar Sprachen durchgegangen, und als ich das auf Italienisch gelesen habe, dachte ich so, shit, das sieht so schön aus.
3: Aura Blue, die blaue Stunde. Ein Name, der nicht nur gut klingt, sondern auch direkt das komplette Konzept für ihr neues Album geliefert hat. Denn genau wie die blaue Stunde der Übergang zwischen Helligkeit und Dunkelheit ist, haben auch die Songs der Band zwei ganz unterschiedliche Gesichter.
5: Ich fand das einfach das Bild schön, dass es eine Schnittstelle ist zwischen Tag und Nacht, zwischen zwei verschiedenen Welten, die sehr unterschiedlich sind, aber trotzdem irgendwie zu einem Ganzen gehören. Und dementsprechend gibt es auf dem Album auch eine Tagseite und eine Nachtseite, weil wir auch gemerkt haben in unserem Writing, wir wollten uns nicht auf nur Feel-Good, Upbeat-Sachen festlegen, sondern auch mal ein bisschen dunkler werden im Sound, ein bisschen trauriger, auch melancholischer. 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

0: Diese musikalische Dualität ist ganz bewusst gewählt. Wenn die Welt da draußen mal wieder zu viel ist, soll die Musik von Aura Blue genau das Gegenteil sein. Ein sicherer Hafen, ein Ventil zum Abschalten.
1: Also für uns auf jeden Fall, ja. Das ist aber auch mit Absicht relativ unpolitisch, um halt auch ein bisschen Ablenkung zu schaffen. Ein bisschen Eskapismus, vielleicht kann man es so nennen, ja.
0: Und dieser musikalische Eskapismus ist zu 100% made in Berlin. Vom geteilten Textarchiv in der Handy-Notizen-App über die Produktion im Studio an der Warschauer Straße bis hin zum eigenen In-Ear-Mix auf der Bühne. Marlene, Kai und Henrik nehmen alles selbst in die Hand, weil es eben doch am besten klingt, wenn man sich seine eigene kleine Welt erschafft.
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3: Ja, die neue Platte ist gestern offiziell rausgekommen von Aura Blue und Album Release Party gibt es heute Abend im Maschinenhaus in der Berliner Kulturbrauerei. Ihr lieben Fluxis, wir haben sie auch am 9. September aufs Bergfest eingeladen. Da gibt's nur so zur Info auch einen sehr schönen Sonnenuntergang.

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0: Echolalia von Eve Tumor hier auf 100,6. Flux FM, das Ganze heißt so viel wie unwillkürliche Wiederholung von Wörtern, Sätzen oder Lauten, die eine andere Person gerade geäußert hat. Habe ich natürlich jetzt abgelesen.
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0: Pavelo und Schnell, das ist ein Berliner Duo, was zusammen jetzt mit MC Windhund zusammen ins Studio gegangen ist. Das ist ein richtig cooler Musikmix aus Neue Deutsche Welle, Indie, Rave und Italo, also macht richtig Bock. Ja, Pavelo und Schnell haben ja auch schon bei uns auf dem Flux FM Bergfest gespielt und das gemeinsame Feature mit MC Windhund hören wir uns jetzt an. Hier ist Seitenstiche.

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Snow Patrol mit Shut Your Eyes hier auf 100,6 Flux FM. Meine liebe Kollegin Jola Jordans wird jetzt den elektronischen Feierabend hier auf Flux FM übernehmen. Ich bin morgens wieder sehr früh am Start ab 6 Uhr und wünsche euch bis dahin ein schönes Wochenende. Ciao, tschüss. Mein Name ist Wenke Fiedler.

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2: Um 6. Im Studio Eileen Schallhorn. Schönen guten Abend. Der Druck auf die Bundesregierung in Sachen Reformen wächst. Unter anderem Arbeitgeberpräsident Rainer Dulger fordert schnelle Ergebnisse, Tom Husse.
3: Ja, der Bild sagte Dulger, bis Mitte Juli müssten aus seiner Sicht Reformen stehen, damit es einen Befreiungsschlag für die Betriebe gibt und sich die Stimmung in der Wirtschaft wieder dreht. Denn die ist weiter schlecht. 90% der Unternehmen sind laut Umfragen mit der Arbeit von Schwarz-Rot unzufrieden. Union und SPD wollen ja große Reformen, unter anderem bei Steuern, der Gesundheit und der Rente auf die Beine stellen. Beschlossen ist da bisher aber noch nichts.
2: Drohnenangriffe auf den Bundestag. Diese Gefahr ist laut Innenminister Dobrindt deutlich größer geworden. Dobrindt hält daher eine dauerhafte Drohnenabwehr für notwendig, berichtet die Rheinische Post. Beim Bundestag ist dafür allerdings die Stadt Berlin zuständig. Für die Ukraine und Moldau rückt der EU-Beitritt ein kleines Stück näher. Montag starten die ersten Verhandlungen. Die dauern meist mehrere Jahre. Die Ukraine will schon länger Teil der EU werden. Bisher hatte Ungarn da auf die Bremse getreten. Das hat sich mit dem Regierungswechsel dort geändert. Die Fußball-WM nimmt Fahrt auf. Von heute Abend bis morgen früh unserer Zeit stehen 4 Spiele auf dem Programm. Unter anderem ist die Schweiz gegen Katar und die Türkei gegen Australien gefordert. Highlight dürfte das Spiel des 5-maligen Weltmeisters Brasilien gegen den WM-Halbfinalisten von 2022, Marokko, werden. Herzklopfen vorm Anpfiff, Jubel nach dem Tor oder Frust beim Gegentreffer. Die Fußball-WM sorgt bei vielen Fans für ordentlich Emotionen. Forschende der Uni Bielefeld wollen jetzt wissen, was da eigentlich im Körper passiert. Dafür sammeln sie Daten von Smartwatches. Timo Adam von der Uni Bielefeld sagte uns.
4: Dabei interessieren uns zum einen, welchen Einfluss Tore und Gegentore haben, was ein Elfmeterschießen mit uns macht oder auch welche Reaktionen und Entscheidungen des Videoassistenten in uns auslösen. Zum anderen interessiert uns die Frage, ob es Unterschiede zwischen den Fans verschiedener Nationen und Fankulturen gibt. Und um diese Frage zu beantworten, bietet die größte WM aller Zeiten natürlich einzigartige Möglichkeiten.
2: Die Uni Bielefeld sucht noch weitere Teilnehmer.
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6: Es ist Samstagabend, ihr hört Flux FM mit mir, Jola Jordans, am Mikrofon. 3 Stunden bin ich hier. Um 21 Uhr geht's dann weiter mit dem Club Sandwich. Aber in diesen 3 Stunden jetzt habe ich ein paar schöne Sachen für euch am Start. Und zwar geht's um neue Releases, außerdem verlosen wir Tickets fürs Zwischenraum-Festival und ich erzähle euch noch über ein anderes Event, wo wir auch Gästelistenplätze für euch noch haben. Mehr dazu gibt's jetzt hier in den nächsten Stunden. Jetzt aber erstmal Musik von Cody Curry mit Player.

Frank Moody mit Waiting for the Punchline am Samstag auf Flux FM beim elektronischen Abend. Schön, dass ihr wieder dabei seid. Ich habe jetzt einen neuen Track für euch, der kommt von Klexi. Das ist ein Duo, die zwischen Berlin und Brasilien ungefähr hin und her pendeln. Sie hatten jetzt vor kurzem erst einen riesigen Auftritt mit Paul Kalkbrenner, da haben sie nämlich als Vorband gespielt. Das Duo macht schon seit über 20 Jahren gemeinsam Musik. Sie sind aber nicht nur musikalisch ein Duo. Sie sind sonst auch als Partner in ihrem Leben unterwegs, haben auch gemeinsam Kinder, sind einfach das absolute Traumduo. Und sie machen eben auch Musik, die einerseits verträumt ist, andererseits elektronisch, aber auch zum Tanzen anregt und ihre brasilianischen Wurzeln immer wieder mit einfließen lässt. Klexi ist für mich jetzt gerade so eine Band, wo ich sage, das höre ich so total gerne. Entweder um in den Feierabend reinzukommen oder wenn man gerade so richtig schön in der Sonne chillt im Park und einfach alles ein bisschen vergessen will. Und genau über diesen Zustand des Vergessens, des Schwerelosfühlens, dieses tollen Moments, wenn man sich einfach ein bisschen leicht fühlt, darüber singen sie auch in ihrem aktuellen Track. Klexi mit Before the Sun.

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Paul Harris mit Words auf Flux FM. Einen wunderschönen Samstagabend wünsche ich euch. Ich habe vor kurzem schon hier bei uns im Programm über ein Festival berichtet. Das Zwischenraumfestival. Das findet nämlich in diesem Sommer gleich zweimal in Mecklenburg-Vorpommern statt. Vom 17. bis 19. Juli und direkt ein Wochenende danach. Mit unterschiedlichster Musik. Es gibt Konzerte, es gibt elektronische Musik, es gibt ein tolles Line-up. Es gibt nebenbei auch Programm, es gibt Lesungen, es gibt Feuershow und. Ich habe auch noch gleich eine gute Nachricht zu dem Festival, denn wir verlosen Tickets. Wie ihr dran kommt, das erzähle ich euch gleich. Aber was ich eigentlich erzählen wollte, ist, ich bin über das Zwischenraumfestival auf eine Band gestoßen. Sie heißen Gelee, machen irgendwo einen Sound, der Italo-Disco, dann aber auch so Club-Ästhetik und so Synthie-Pop miteinander verbindet. Gelee, von denen bin ich einfach direkt überzeugt gewesen. Sie sind auch beim Zwischenraumfestival mit am Start. Das heißt, wenn ihr sie mal live sehen wollt, dann geht ihr am besten hin da. Checkt am besten mal die Seite vom Zwischenraumfestival in Mecklenburg-Vorpommern oder schreibt uns an derabend@fluxfm.de, warum ihr dabei sein wollt. Und dann landet ihr im Lostopf für Gästelistenplätze. Aber für alle, die Gelee auch noch nicht kennen, die Band kommt aus Rostock, ist bei Audiolied unter Vertrag und macht Musik wie diese hier. Gelee mit My Steel.

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Ich hoffe, ihr hattet alle einen wunderschönen freien Tag bisher. Wir starten jetzt gemeinsam in den Samstagabend mit gerade Musik von 49th Main Insomnia. Und es gibt jetzt auch einen neuen Track, denn die Musikredaktion und wir Moderatoren, wir machen uns ja immer auf die Suche nach den besten neuen Tracks. Da versuchen wir auch wirklich eine große Bandbreite abzudecken. Das heißt, wir haben da einerseits mal ein bisschen schnellere, zügigere Techno-Tracks. Wir haben da auch verspulte, verspielte Sachen. Es gibt Hausmusik, es gibt Italo-Disco. Von allem ist immer mal wieder etwas dabei. Und dieser Track hier, der würde ich sagen, reiht sich eher ein in die verträumte Variante. Ja, für euch Cosmos Midnight an diesem Samstagabend auf Lux FM mit Last October.

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0: Our Home von mit auf Flux FM Samstagabend. Ihr habt es ja bestimmt schon mitbekommen, die Open-Air-Saison, die ist natürlich wieder im vollen Gange. Das heißt, die meisten Clubs in Berlin, die eben Open-Air-Veranstaltungen anbieten können, die machen das jetzt auch wieder ganz fleißig. In der Else, da sind jetzt auch sehr, sehr hochkarätige Line-Ups in den nächsten Wochen am Start. Es kommen wirklich internationale Acts aus allen Ecken der Welt. Und ganz bald steht auch eine meiner liebsten DJs und Produzentinnen, wo ich gerade ganz, ganz aufmerksam verfolge, wann sie in Berlin ist, dort an den Decks. Und zwar am 20. Juli, Quatsch, am 31. Juli, so, da habe ich mich jetzt gerade kurz im Datum vertan, am 31. Juli, das ist ein Freitag, da ist nämlich DJ Mel G am Start in der Else. Sie ist Produzentin, DJ, kommt aus Hamburg, produziert Musik, hat auch ein eigenes Label gegründet, die Juicy Gang Records, und mit ihrem Label da ist nämlich einerseits dann auch natürlich ihre eigene Musik, die sie darauf veröffentlicht, aber auch immer mal wieder andere Acts. Und ihr Sound, der ist wirklich in einem sehr großen Genre der elektronischen Musik angesiedelt. Es gibt so einen Track, der fast schon so in so eine Hip-Hop-Richtung geht, dann aber auch so ein bisschen progressiver wird. Aber ich bin einfach großer Fan von DJ Mel G. Sie ist Ende 20, hat es einfach unglaublich drauf, hat sich in der Szene super hochgearbeitet. Wie gesagt, ein eigenes Label produziert und legt regelmäßig auf. Am 31. Juli ist ein Freitag. In der Else könnt ihr sie an den Decks sehen. Und wer noch gar nicht so weiß, was sie für einen Sound macht, für euch jetzt DJ Mel G mit Hey Mr. DJ.
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1: Um 7. Im Studio Mia Hin. Schönen guten Abend. Der Druck auf die Bundesregierung in Sachen Reformen wächst. Unter anderem Arbeitgeberpräsident Rainer Dulger fordert schnelle Ergebnisse. Tom Husse.
2: Ja, der Bild sagte Dulger, bis Mitte Juli müssten aus seiner Sicht Reformen stehen, damit es einen Befreiungsschlag für die Betriebe gibt und sich die Stimmung in der Wirtschaft wieder dreht. Denn die ist weiter schlecht. 90% der Unternehmen sind laut Umfragen mit der Arbeit von Schwarz-Rot unzufrieden. Union und SPD wollen ja große Reformen, unter anderem bei Steuern, der Gesundheit und der Rente auf die Beine stellen. Beschlossen ist da bisher aber noch nichts.
1: Bei der Fußball-WM fiebern Millionen Fans mit. Und wie sehr bestimmte Spielereignisse unseren Körper beeinflussen, untersucht aktuell die Uni Bielefeld mit Hilfe von Smartwatches. Erste Daten gab es schon beim DFB-Pokalfinale zwischen Arminia Bielefeld und dem VfB Stuttgart letztes Jahr. Timo Adam von der Uni Bielefeld sagte uns, dass das Stresslevel im Stadion viel höher ist als vorm Fernseher. Und?
3: Dass die Fans bereits Stunden vor dem Anstoß auf das Spiel hingefiebert haben, dass die durchschnittliche Herzfrequenz während des Spiels um mehr als 18% erhöht war und dass, obwohl Stuttgart bereits mit 4:0 geführt hat, der Bielefelder Anschlusstreffer in der 82. Minute noch einmal für einen signifikanten Anstieg der Herzfrequenz gesorgt hat, vor allem bei den Fans, die das Spiel live im Stadion verfolgt haben.
1: Ist der Iran-Krieg bald zu Ende oder gehen die Angriffe weiter? Das ist immer noch unklar. Vom Vermittler Pakistan gibt es mittlerweile immerhin positive Signale. Da ist von einem möglichen Friedensabkommen die Rede. Offiziell bestätigt haben das die USA und der Iran aber noch nicht. Die US-Regierung hat die Übernahme von Warner Brothers durch Paramount genehmigt. Der Milliardendeal im Umfang von rund 111 Milliarden Dollar wurde ohne Auflagen durchgewunken. Kritiker befürchten, dass die Übernahme den Wettbewerb beeinträchtigen könnte. Mit einer großen Parade und tausenden Besuchern ist in London der Geburtstag von König Charles gefeiert worden. Der ist zwar eigentlich im November, traditionell findet die Geburtstagsparade aber immer im Juni statt, weil dann das Wetter, so wie heute, eher mitspielt.
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6: Und mit mir, Jola Jordans, für euch am Mikrofon. 2 Stunden bin ich hier am Start, bevor es dann weitergeht mit dem Club Sandwich. Und wir starten jetzt erstmal in die neue Stunde mit Jake Jeffrey und What We're Gonna Do.
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0: Will Clark mit Raise Your Hand. Samstagabend auf Flux FM. Wir geben euch ja auch immer gerne mal mit, wo es am Wochenende eben die besten Partys gibt. Ich versuche auch hier verschiedenste Genres abzudecken. Und deswegen ist die Homies immer eine sehr dankbare Party, weil sie einfach immer so ein unglaublich vielfältiges Line-Up am Start hat. Ich bin riesiger Fan von der Partyreihe Homies im Oxy. Alle paar Wochen findet sie dort wieder statt. Ist eine queere Party, ist eine Party, die sich eben auch genau für diese Szene stark macht, schon sehr, sehr lange und die sich auch für Artists einsetzt und auch immer darauf achtet, dass sie ein sehr buntes, vielfältiges Line-Up haben, nicht nur was Genres angeht. Und genau das machen sie eben auch heute wieder. Seit 15 Uhr läuft sie. Bis morgen um 8 habt ihr noch Zeit, dort vorbeizuschauen. Und mit dabei ist Nini H. Das ist eine Produzentin und DJ. Sie hat türkische Wurzeln, lebt aber in Berlin, ist Produzentin, hat einen Sound, der einerseits in Richtung Techno geht, dann aber manchmal so richtig so ein bisschen verspielte experimentelle Synthesizer-Elemente drin hat. Ich bin ganz, ganz großer Fan von ihrem Auflegestil. Sie hat eine ganz tolle Energie und ich finde es ultra krass, dass sie jetzt bei der Homies spielt. Denn sie ist in den nächsten Wochen in der ganzen Welt unterwegs. Sie ist in Bogota, dann ist sie in San Francisco, in New York, in Kopenhagen, dann ist sie in Paris und jetzt eben an diesem Wochenende habt ihr noch die Chance, sie im Oxy bei der Homies zu sehen. Wer das nicht schafft und jetzt gleich aber sagt, oh mein Gott, der Sound gefällt mir so gut, ich muss unbedingt Nini H. sehen. Ihr habt nochmal die Chance. Am 6. August, da ist sie nämlich auch bei Berlin Beats am Start. Das ist ein Donnerstag, for free, legt sie dann dort auf im Innenhof vom Hamburger Bahnhof. Für euch jetzt aber erstmal Nini H. mit Fucking Lie.
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Break mit Saved Dalisa mit See You Again auf Flux FM. Ein Track, den wir hier schon des Öfteren mal gespielt haben, aber immer noch mindestens genauso gut. Ein Track, den wir aber noch nicht so oft hier gespielt haben, den hören wir jetzt gleich, denn der ist gerade neu rausgekommen. Ist eine Kollaboration zwischen dem Produzenten Mowgli und dem Schweizer Duo Montrouge. Die haben sich zusammengetan und einen Track produziert, der, finde ich, eine ganz gute Energie gibt auf so einen Samstagabend. Egal, wo ihr gerade seid, ob ihr euch fertig macht für einen Club oder ob ihr gerade im Auto irgendwo sitzt, euch was kocht zu Hause, wo auch immer ihr seid, für euch jetzt der neue Track von den dreien. Montrouge.

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Michael Gray und Jimmy Polo mit Better Days auf Flux FM am Samstagabend. Ihr habt hoffentlich heute alle frei und seid bisher gut durch den freien Tag auch durchgekommen. Und jetzt starten wir mal gemeinsam in den Abend rein mit neuer Musik. Die gibt's nämlich von Nala. Contact High heißt der aktuelle Track. Und die meisten Tracks, die ihr hier hört, die moderiere ich ja dann doch an, aber eben nicht jeden. Wenn euch doch mal ein Track auffällt und ihr sagt, oh, das ist mein absoluter Lieblingstrack, ich will unbedingt wissen, wie der heißt, ihr könnt immer mal nachschauen auf unserer Webseite oder wenn ihr die Flux Music App habt und wenn ihr dann quasi im Radio-Stream einfach mal, unten gibt es so eine kleine Leiste, da könnt ihr reinklicken und dann seht ihr eben auch, welche Tracks in den letzten Stunden liefen, könnt das auch nochmal nachhören, könnt zurückspulen, könnt zum Beispiel meine Sendung auch einfach nochmal von ganz vorne hören, wie auch immer ihr wollt, aber es ist ein ganz gutes Gadget, wenn man eben mal Lust hat, nochmal zu wissen, wie dieser eine Track hieß und man partout nicht drauf kommt. Für euch gibt es jetzt aber erstmal diesen Track, Nala mit Contact High.

immer wieder nice, der Track von Matthias Kaden und Cassie zusammen mit I Got You auf Lux FM am Samstagabend. Bevor wir jetzt hier gleich schon fast in die nächste Stunde wieder starten, habe ich noch einen Track für euch von Elias Goldmund. Der produziert, er ist als DJ unterwegs, aber er ist nebenbei auch noch Veranstalter. Er ist nämlich mit dabei bei der Mystic Creatures Crew. Das ist ein Festival, beziehungsweise Mystic Tales. Das sind auch, ist auch eine Crew und ein Kollektiv, die eben regelmäßig Partys auch in Berlin machen. Und das Mystic Creatures Festival, das findet auch in diesem Jahr wieder statt, im September. Vom 3. bis 7. ist es soweit. Da könnt ihr auch noch mit dabei sein. Leider sind die ganzen günstigen Tickets bisher schon weg. Aber es gibt noch Tickets für 220 Euro. Das heißt, falls ihr Lust habt, dahin zu gehen, solltet ihr jetzt zuschlagen. Denn ich glaube, so ganz so lange gibt es auch keine Tickets mehr. Denn das Festival ist doch sehr beliebt. Ich habe nur Gutes gehört. Es ist in Polen. Es gibt irgendwie so eine kleine Insel, auf die man dann geht. Also ich bin sehr, sehr gespannt und in diesem Jahr bin ich tatsächlich selbst auch dabei und freue mich schon sehr darauf. Wer jetzt Elias Goldmund gar nicht kennt, für den habe ich jetzt mal einen Track rausgesucht. Er macht so einen schönen düsteren Sound, ist ja genau mein Geschmack. Und wer sonst so beim Lineup dabei ist, das könnt ihr auch nochmal nachgucken auf mysticcreaturesfestival.com. Jetzt aber erstmal Elias Goldmund mit Mantra.

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2: Und ich nehme euch mit in die nächste Stunde, denn es ist jetzt kurz nach 8 auf Flux FM. Mein Name ist Jola Jordans. Eine Stunde bin ich ja noch hier bis 21 Uhr, weil ja dann mein Kollege Matti wegkommt mit dem Club-Sandwich und mit ein paar schönen Sachen. Aber die Zeit, die will ich jetzt noch nutzen und euch einerseits ein neues Album vorstellen, andererseits noch über eine Party mit euch sprechen. Und dann gebe ich schon mal einen kleinen Vorgeschmack, was euch so im Club-Sandwich erwartet. Alles hier in der nächsten Stunde. Jetzt gibt's aber erstmal Musik von Roos und Chester.

Solo Moon mit Follow the Disco Ball auf Flux FM Samstagabend. Schön, dass ihr noch dabei seid. Ich habe ja gerade schon angekündigt, dass ich euch ein neues Album vorstellen will. Und zwar geht es um das neue Album von Jeff Mills. Er ist einer der Techno-Pioniere. Unter anderem hat er Underground Resistance mitgegründet, hat den Detroit Techno mitgeprägt, ist bis heute als DJ und Produzent tätig, hat sein eigenes Label Access Records gegründet und. Über Jeff Mills kann man unendlich lange erzählen. Aber worüber ich ja eigentlich sprechen will, ist sein neues Album. Das kommt nämlich am 19. Juni. Also ein paar Tage müssen wir uns noch gedulden, aber ich habe schon mal in das Album reingehört und durfte in den Vorgeschmack kommen. In dem Album ist eigentlich eine sehr, sehr spannende Geschichte beschrieben und es ist wieder ganz im Sinne von Jeff Mills. Es ist ein sehr Science-Fiction-lastiges Album, denn Jeff Mills, der steht ja auch dafür, dass er eben in seinem Sound öfter schon mal Themen wie Astrophysik, Science-Fiction und eben auch Futurismus behandelt. Und genau das macht er jetzt auch mit seinem neuen Album. Es geht nämlich um einen Planeten, auf den wir Menschen quasi alle fliehen müssen. Im Jahr 2097 war

unsere Welt sich gerade selbst zerstört durch vulkanische Katastrophen, durch Seuchen, durch Kriege, durch Ressourcenkrisen und Sonnenstürme. Und deswegen gehen ganz, ganz viele Menschen auf einen Trip nach Vega. So heißt nämlich dieser Planet, auf den sich dann die Menschen auf den Weg machen. Das alles erzählt er in seinem neuen Album, das eben auch genauso heißt. The Trip to Vega kommt nächste Woche raus. Wer dann den elektronischen Abend hört, immer ab 18 Uhr, der bekommt jeden Tag einen Track von Jeff Mills geliefert. Aber schon mal vorab, damit ihr nochmal einen kleinen Eindruck davon habt, wie Jeff Mills so klingt, habe ich schon mal einen Track, der sich auch wieder mit dem Thema Science Fiction beschäftigt. Jeff Mills mit Starlight Trance Dancer.

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Omri mit Nothing Wrong auf Lux FM am Samstag. Wer von euch es vielleicht in den letzten Wochen noch nicht gehört hat, für den habe ich jetzt nochmal eine kleine Ankündigung. Denn bei uns gibt es eine neue Funktion in der App und auf unserer Webseite. Könnt ihr jetzt auch lange Zeit zurückspulen. Das heißt, wenn ihr zum Beispiel eine Sendung verpasst habt, wenn ihr nochmal unbedingt einen Track hören wollt, wenn ihr selbst vielleicht auch ein Interview hier mal gegeben habt und sagt, ach, das will ich nochmal nachhören, dann könnt ihr jetzt bei uns auf der Webseite und in der App auch immer zurückspulen. Das ist eine super Sache, weil man eben genau für diese Momente, wo man sagt, ach schade, ich hätte eigentlich das und das gerne jetzt noch gehört oder hätte gerne die Sendung von Anfang an gehört, kann man jetzt alles machen, also gar keine Sorge, denn nicht jeder hat ja um 18 Uhr schon frei und kann dann direkt anfangen, meine Sendung zu hören, sondern dann geht es erst um 19 Uhr nach Hause, dann steht man auf einmal in der Küche. Aber jetzt gibt es eben diese Möglichkeit und für alle, die auch gerne mal nachschauen, wie die Tracks so heißen bei uns in der Sendung, habt ihr auch nochmal eine gute Übersicht über die Tracklist. Da kann man dann auch immer nochmal nachschauen. So wie diesen Track hier, der gefällt bestimmt auch einigen von euch, ist gerade ganz neu rausgekommen, ist ein bisschen verträumter, kommt von Omeria und heißt All

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1: Hallo.

It's Arios, Dinia und Linnik mit Loop auf Flux FM am Samstagabend. Jetzt ist es ja bald schon wieder soweit. Eine halbe Stunde bin ich nur noch hier und dann darf ich schon in den Feierabend gehen, denn dann war es das hier mit der elektronischen Abendsendung. Aber schon mal vorab kann ich euch sagen, ihr werdet hier nicht alleine gelassen, denn mein lieber Kollege Matti Weck, der steht schon in den Startlöchern und kommt dann hier ab 21 Uhr ans Mikrofon mit dem Club-Sandwich. Das heißt, vom Sound wird es ein bisschen schneller, ein bisschen düsterer, ein bisschen technolastiger. Und Matti Weck, der überlegt sich ja auch immer, was er für Sets mit beim Club-Sandwich mit reinnehmen kann. Dieses Mal hat er mir schon mal vorab geteasert, gibt's ab 23 Uhr ein Set von Carl B. Das heißt, wenn ihr zu der Uhrzeit einschaltet, kommt ihr nochmal in den Genuss von einem Set von Carl B. Und Matti Weck, der erzählt euch dann noch ein bisschen was dazu. Das alles gibt's jetzt in der nächsten halben Stunde. Vorab habe ich aber noch die Gelegenheit, euch zum Beispiel diesen neuen Track hier vorzustellen. Kommt von der absoluten Techno-Legende Carl Cox. Der britische Produzent und DJ wurde ja schon für unzählige Awards nominiert, hat wirklich schon auf auch unzählig vielen Bühnen gespielt. Da kommt man gar nicht mehr hinterher, ist aber immer noch eben unterwegs, produziert, released regelmäßig neue Sachen und er hat sich jetzt mit einem anderen Technostar, mit Alan Fitzpatrick zusammengetan und Alex Kouros, der hat auch noch mit dran gewirkt an diesem Track hier, Burn Tonight.

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Energie hat dieser Track von Chloe Kayet und André Zimmer mit Come Back to Me auf Flux FM am Samstag. Ich erinnere mich noch ganz gut an so die ersten Tracks, die elektronischen Tracks, die ich gehört habe. Bei mir ging es so los mit 15, 16, da habe ich Techno, elektronische Musik, Hausmusik für mich entdeckt. War dann auch irgendwann auf den ersten Partys. Was mir aus der Zeit noch hängen geblieben ist, dass tatsächlich die Lineups voll waren mit Männern und es gab eben auch zu 90% Produzenten, wenn nicht sogar mehr, die dann so auf meinem damaligen iPod eben die Tracks vorgegeben haben. Ja, und es gab aber so ein paar Frauen, die da besonders herausgestochen sind. Da gab es dann zum Beispiel Anja Schneider oder aber auch Monika Kruse. Monika Kruse ist für mich immer noch ein großes Vorbild, ein Idol. Ich bin einfach so begeistert damals von ihr gewesen, wie sie sich in dieser Szene durchgesetzt hat. Ich fand ihren Sound toll, ich fand krass, wo sie überall gespielt hat. Und das finde ich eben bis heute. Deswegen war es auch ein kleiner Schock, als sie sich vor ein paar Jahren dann zurückgezogen hat aus der Szene. Sie musste mal eine Weile eine Pause machen, ihr ging es psychisch nicht so gut. Aber Monika Kruse ist jetzt wieder zurück und hat jetzt auch für dieses Jahr wieder ein paar Tourdaten angekündigt. Es sind nicht mehr ganz so viele wie früher, denn Monika Kruse war ja wirklich überall unterwegs in der ganzen Welt, hat sie in Clubs, auf Festivals und auf den größten Partys gespielt. Das will sie so nicht mehr machen, achtet da jetzt ein bisschen mehr auf sich. Aber es gibt eben doch ein paar Daten, die kann ich euch jetzt mal durchgeben. 4. Juli, 8. August und 28. August, da habt ihr die Möglichkeit, Monika Kruse in Deutschland an den Decks zu sehen. Leider wird sie nicht bei der Nation of Gondwana dabei sein. Das ist ja eins der Festivals, bei denen sie sonst immer legendär mit am Start war. Und da habe ich auch mal ein ganz, ganz tolles Set von ihr gesehen. Da hat sie sich bei ihren Fans entschuldigt, das wird sie dieses Jahr nicht schaffen. Aber es gibt eben Termine für alle Monika Kruse-Fans, habt ihr die Möglichkeit, sie nochmal zu sehen. Jetzt habe ich auch nochmal einen Track von ihr. Monika Kruse mit Voodoo Amt und Love Sucker.

Night Service mit I Find New Things Every Day auf Flux FM. Ja, und mit Night Service im Ohr gehe ich jetzt in den Feierabend, denn das war's mit meiner Sendung heute. Jetzt geht's aber gleich weiter mit dem Club Sandwich und meinem Kollegen Matti Weck. Der kommt nämlich um 21 Uhr hier ans Mikrofon, hat wieder ein paar schöne Sachen für euch vorbereitet. Aber ich verabschiede mich jetzt schon mal. Mein Name ist Jola Jordans. Es war wieder schön, dass ihr eingeschaltet habt. Ich bin hier meistens Freitag, Samstag ab 18 Uhr am Start beim elektronischen Abend. Wer die Sendung verpasst hat, kann sie auch immer noch mal nachhören auf fluxfm.de oder bei uns in der App. Jetzt erstmal ganz viel Spaß mit dem Club Sandwich und meinem Kollegen Matti Weck. Bis dahin und tschüss.

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3: Ach wunderbar, da sitzen wir so richtig mittendrin im Wochenende am Samstagabend, schauen raus und klar, hören gute Musik, ist ja auch Club Sandwich Zeit auf Flux FM. Matti weg im Studio, euch ein schönes, feines Wochenende.

Das ist ja ein Name, da weiß man immer nicht so richtig, Demuja, Demucha, Demuja. Ich glaube, ich habe mich für Demuja entschieden und er hat mir dann auch mal irgendwann gesagt, dass er das ganz gut findet, dass ich das getan habe. Ihr macht selber Musik oder ihr macht selber Sets, ja, ist ja ganz schön, wir würden da gerne mal teilhaben. Schickt sie uns doch zu, denn in diesem Sommer wollen wir wieder eure Sets hier zur späten Stunde spielen. Die Adresse dafür ist clubsandwich@fluxfm.de und ich sage ja, in den letzten Jahren, da waren wirklich tolle, tolle Sets von euch dabei, denn uns hören ja Profi-DJs, Line-DJs und gute DJs. Alles in einem. Euch einen guten Abend. Ihr als Club Sandwich.

Ey, warst du im Hamburger Bahnhof auch mal raven? Ja, das kann man doch so seit ein paar Jährchen sagen, denn Berlin Beats ist ja im Sommer immer eine schöner Hangout, vor allem donnerstags ab 19 Uhr. Da wird es nämlich dann immer DJ-Action geben und das gab es ja auch schon in den letzten Jahren. Und jetzt am Freitag gab es auf jeden Fall den Auftakt und zu dieser Berlin Beats Reihe. Und am ganzen Wochenende seid ihr willkommen im Hamburger Bahnhof, morgen auch noch. Da öffnet sich nämlich das Museum und zeigt ja die ganzen Ausstellungen. Für Umme kann man so hingehen. Und dann wieder, wie gesagt, ab donnerstags dann immer Juni bis August auf jeden Fall dann immer Berlin Beats im schönen Garten vom Hamburger Bahnhof. Unter anderem mit Alan Alien, mit Nick Höppner oder auch mit GGFA.

immer ganz schön elektronische Musik am Abend, aber was ist denn zum Beispiel mittwochs mittags oder donnerstags morgens? Da habt ihr ja gar kein Club Sandwich. Nee, stimmt gar nicht. Club Sandwich gibt's ja auch to go und zwar in unserer Flux Music App. Da gibt's ja, ich weiß, viele Musikchannel, aber mein Lieblingschannel, der heißt Club Sandwich Channel, ist doch klar. Und den könnt ihr immer ansteuern. 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

Die Festivalsaison ist ja in vollem Gange und ich muss ehrlich sagen, ich fahre jetzt auch nicht mehr jede Woche auf eins, aber eins, das lasse ich mir nicht nehmen, und zwar die Nation of Gondwana. Ab dem 16. Juli fängt sie an und das ist ein Donnerstag. Ja, denn in diesem Jahr gibt's einen Tag mehr. Das unnachahmliche Gondwana-Feeling bei Schönwalde in Glien, Grünfeld. Ja, und natürlich auch wieder mit dem Grünfelder Frauenchor, denke ich mal, in diesem Jahr. Einiges neu, auch am Donnerstag gibt's nämlich dann schon die ersten Floors, und das Tolle ist, in den nächsten Wochen bekomme ich auch noch Besuch von der Nation und wir werden auch noch Festival-Tickets verlosen. Also fleißig Flux FM hören und hier schon mal einen Künstler checken, der auch dabei sein wird in diesem Jahr bei der Nation of Gondwana. Der God, jawohl, nämlich Robert Hood.

Na, wer lässt euch nie im Stich? Nee, nicht ich, sondern das Club-Sandwich natürlich. Musste jetzt manchmal sein. Also in der nächsten Stunde gibt es schöne neue Musik, unter anderem von Alan Alien, von A Special Guest, von der wunderbaren Produzentin Kaufmann gibt es auch ein neues Stück. Und dann gibt es noch ganz viel mich und Emmanuel Satie, mit dem beginnen wir diese Stunde. Alle Tracks, die hier laufen, kann ja keiner behalten. Die gibt es auf jeden Fall nochmal nachzulesen, schön archiviert auf fluxfm.de unter uns.

Ihr hört's Club Sandwich am Samstagabend. Und eine, die, glaube ich, schon viele Samstage, Montage und Sonntage durchgeraved hat, ist Ellen Alien. Ja, die trägt natürlich auch, glaube ich, schon einen Doktortitel, wenn es um Techno geht. Und sie will uns wieder glücklich machen mit einem neuen Album, das am 9. Juli erscheint. Und vielleicht legt sie ja vorher auch schon bei Berlin Beats am 25. Juni einige Tracks auf im Hamburger Bahnhof. Da ist sie nämlich auch zugegen. Ja, ne? Ziemlich viel unterwegs, Ellen Alien. Hier gibt's ihre Vorab-Single, Steh auf. Wie gesagt, am 9. Juli kommt ihr Album via B-Pitch, ihrem Label.

0: Oliver Kulecki mit Petrichor.
1: Ja, das ist der Duft, der aufsteigt, wenn es lange nicht geregnet hat im Sommer. Und ich glaube, das ist basierend auf so Bakterien. Ja, ja, wenn der Regen auf die Erde klatscht, dann geben die Bakterien irgendwie ihren Schweiß ab. Könnt ihr ja nochmal nachlesen. Ich bin ja schließlich kein Wikipedia. Ich bin ja hier nur beim Club Sandwich. Genau. Und neue Musik gibt's auch von A Special Guest aus Dänemark. Einer, der gerne auf 3000 Grad veröffentlicht, dem Label von Molono Bass. Olympia heißt das Stück. Ich wollte schon sagen, wir haben ja bald Olympia. Nee, wir haben WM. Aber schaut ihr die? Ich gar nicht. Ich verpenne die immer.

Und bevor die Leute müde werden, gibt's hier natürlich, ich finde, Musik, die jetzt eigentlich gerade einschlafen lässt, von ADHS, dem Durchstarter der letzten Jahre mit Morpheus. Eine, die ich ja immer spiele, weil ich eigentlich fast alle, also 99,9% ihrer Tracks total abfeier und toll finde, ist Kaufmann. Ja, die ist jetzt wirklich mittlerweile international unterwegs, am Start. Und das Schöne ist, wenn sie auflegt, dann macht sie total mit. Ja, die lässt das nicht so kalt an sich vorbei plätschern. Nein, nein, die fühlt den Vibe, den sie auflegt. Und das merkt man. Neuer Track von ihr heißt Fluppe. Und darauf zünde ich mir jetzt erstmal einer an. Viel Spaß beim Club Sandwich heute

Christopher Ledger mit Dance With Me. Ja, ihr müsst jetzt nicht vorm Radio tanzen, seid natürlich gerne dazu eingeladen, denn eigentlich habe ich hier noch richtig tolle Motivationsware, nämlich den neuesten Dynamic Radio Show Podcast. Dynamic, das Label von Solo Moon, hat seit letztem Herbst wieder die Dynamic Radio Show Podcast-Reihe reanimiert und diesmal ist es Carl B., der den neuesten Podcast beigesteuert hat, und das wird auf jeden Fall knackig in der nächsten Stunde. Ja, da könnt ihr dann wirklich vorm Radio tanzen oder mitwippen oder Auto fahren oder was man so macht, während man das Club-Sandwich genießt. Euch eine gute Zeit, ich bin Matti Weck, und wer das Club-Sandwich auch mal unter der Woche braucht, der kriegt natürlich auch in der Flux Music App das Club-Sandwich.

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3: Wieder mal Zeit für die Podcast-Reihe von Dynamic, die Dynamic Radio Show. Die gibt's ja immer, wenn eine neue rauskommt, spiele ich sie natürlich auch hier im Rahmen vom Club Sandwich. Dynamic, das Hamburger Label von Solomoon. Und seit letztem Herbst gibt's wieder eine neue Reihe, schon gut bestückt von tollen Acts. Und die neueste kommt von Carl B. Carl B. ist eigentlich ursprünglich aus Malta. Da veranstaltet er schon seit vielen Jahren Partys und lädt sich vielleicht auch schon mal Solomoon ein. Aber er hat auch schon auf dem Label Dynamic einige Tracks veröffentlicht, entweder eigene EPs wie die Sinfonia EP oder eben auch auf der Four to the Floor Compilation von Dynamic. So, jetzt höre ich auf zu sülzen und spiele das neue Set, das neue Dynamic Radio Show Podcast mit Carl B. Ja, unter anderem Tracks von Notre Dame, Tony B, Black Cloud, Hart Antoine, Joris Vaughn, Prana Flow und vielen anderen verwurstet hat hier in der nächsten Stunde.
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Mittendrin sind wir in der neuesten Ausgabe der Dynamic Radio Show. Das Label aus Hamburg von Solomon wartet ja jeden Monat mindestens in einem guten Set auf. Und diesmal ist es Carl B., der Produzent und auch DJ aus Malta. Wenn ihr das mögt und weiterempfehlen wollt, schaut gerne auf soundcloud.com/dynamic-music.

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0: Carl B., das fleißige Bienchen aus Malta. Ja, der hat sich in den letzten Jahren immer mehr so in Richtung Melodic Techno hin entwickelt und hat deshalb auch vielleicht auf dem Label Dynamic Music schon einige Releases veröffentlicht. Fürs Label hat er jetzt auch die neueste Podcast-Serie gemacht, die Dynamic Radio Show. Und die gibt es jetzt hier auch noch bis Mitternacht auf Lux FM. Und da könnt ihr euch jetzt nochmal auf einen richtig guten Sound einstellen. Ich wünsche euch ein schönes Wochenende. Mein Name ist Matti Weck. Und wer noch mehr von diesen wunderbaren Sets von Dynamic hören möchte, Dynamic-Music einfach aus eingeben hinter Sound.